0: Rocco, ich muss mit dir reden.
1: Okay, was ist, mein Schatz?
0: Also, es ist so, ich langweile mich sehr in unserer Beziehung.
1: Was?
0: Ja, ich langweile mich. Ich finde unsere Beziehung, unser Zusammenleben tot langweilig. Ich meine, wir sind nie unter Leuten. Wir sind immer zu Hause. Ich
1: verstehe das nicht. Ich meine, wir haben hier alles. Ich hab eine Werkzeugkammer. Wir wohnen direkt neben der Industrie- und Handelskammer. Du hast hier das Zimmer. Da kannst du Fernsehen.
0: Ich meine, das ist öde. Das ist das Problem. Wir sind jetzt seit 3 Monaten zusammen und es kommt mir vor wie 30 Jahre. Ich glaube, ich würde lieber ein DJ als Mann.
1: Was willst du? Ich meine, pass auf, warte.
0: DJ.
1: Ich kann dir was Besonderes verraten.
0: 5 Jahre jünger als ich.
1: Warte doch mal. Komm mal kurz zu mir. Setz dich zu mir an den Flügel. Ich spiele dir was vor. Pass auf, ich will dir was Besonderes verraten.
0: Ich schon wieder.
1: Warte doch mal ab, pass auf. Hör zu und schau auf mein Gesicht.
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Geschichten an. Aber es gibt auch Geschichten, die noch gar nicht passiert sind. Oder an die sich zumindest keiner erinnern kann. So wie die Geschichte, von der ich euch jetzt erzählen will. Aber natürlich ist ja jede Geschichte, zumindest vom Gefühl, was schon einmal gewesen ist. Auch wenn es nicht so ist.

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spitzt eure Ohren, denn hier ist wieder die Willie Wilson Morning Show. Einen wunderschönen guten Morgen und ein kräftiges Moin. Danke fürs Einschalten und falls es euch zu heiß ist, dann schmeißt euer T-Shirt weg, denn hier kommen AC/DC mit Get It Hot.

Ja, wie gesagt, AC/DC waren das mit Get It Hard. Und jetzt habe ich ein weiteres Gusto-Stückerl für euch. Eine wunderschöne Nummer, Everything Works If You Let It von Cheap Trick. Und wie gesagt, danke fürs Einschalten. Wir hören uns gleich nach der Nummer wieder.

Wie schon letzte Woche in der Sendung erwähnt, die Hamburger Band Heartbone bringt im September ein neues Album heraus und zwei Singles sind schon heraus und die hören wir uns jetzt wieder an, Fall to the Floor, Heartbone.

Am Freitag habe ich ja in der alten Kurdirektion aufgelegt und danke nochmal an alle, die vorbeikommen sind. Und ich habe da ein Merch mit gehabt. Es sind jetzt nur noch 4 T-Shirts da und die kosten jetzt im Abverkauf 10 Euro. Und unter die Willie Wilson Morning Show AT kann man den noch bestellen. Ah ja, und ein Kapperl gibt es auch noch. Und jetzt kommen Nitro Gods mit Gasoline.

habt ihr euer Tanzbein geschwungen. So, jetzt kommen Rose Tattoo mit Rock'n'Roll Outlaw, ein Klassiker.

Jetzt habe ich eine wunderschöne Nummer für euch herausgekramt aus dem Archiv, schon lange nicht mehr gehört da in der Sendung. Und diese besagte Nummer nennt sich Dancing in the Moonlight von den Lizzie.

kann sich noch wer an die Band Smoke Mohawk erinnern? Nicht, oder? Das war einmal eine Band, die es nicht recht lang gegeben. Da hat der Raldo Useless und der Danny Young von Glucifer mitgespielt. War nicht recht bekannt, wie gesagt. Und die habe ich mal vor 100.000 Jahren in München gesehen. Im kleinen Rahmen war aber eine coole Band. Schade, dass es nicht mehr gibt. Keyboarder lebt leider auch nicht mehr. Smoke Mohawk.

was ist denn das für ein Scheiß-Text, hat meine Ex-Freundin dazu immer gesagt. Aber beim Rock'n'Roll gibt's kaum Scheiß-Texte, meine Meinung. So, und in Zeiten wie diesen ist umso wichtiger, dass man ganz viel Rock'n'Roll hört. Jetzt kann man Led Zeppelin mit Rock'n'Roll, trat's gescheiter auf.

So, und extra für euch als kleines Dankeschön fürs Einschalten habe ich euch was mitgebracht. Ihr habt es euch verdient. Und jetzt halten Sie bitte den Atem an. Ich habe einen wahnsinnig coolen DJ-Effekt für euch mitgebracht und der klingt so. Aha. Nee. Die Datei konnte nicht geöffnet werden, da sie nicht existiert. Aha, okay. Dann das nächste Mal. Wurscht. Okay, sehr peinlich. Okay, jetzt kommen AC/DC mit Whole Lotta Roses.

so vorletzte Nummer leider, und die nennt sich Love Me Like a Reptile von Motorhead. Bis gleich.

Ja, das war's leider schon wieder mit der Willie Wilson Morning Show. Und ich sag danke fürs Zuhören und hoffe, wir hören uns dann nächsten Dienstag wieder, ebenfalls um 7 Uhr. Schaut's wie gesagt vorbei unter die Willie Wilson Morning Show. Und dann würde ich mich freuen, wie gesagt, wenn wir uns nächsten Dienstag wieder hören. Hat wieder Spaß gemacht mit euch. Bis zum nächsten Mal, euer Willie Wilson. Und jetzt macht den Abschluss die Joan Jett and the Blackhearts mit Love is All Around.

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was die haben erst einen Draht oder irgendein Rallkitten drinnen als Zahnzeiger und so, ja, na wüt. Und vorhin, aber total, weil sonst tut es richtig weh, gell? Und dann habe ich aufgesetzt, dann, und der an das Pferd gehört hat, der hat mich an der Leine geführt, gell? Und da bin zwischen denen ist halt so umgegangen und ich sitze halt da oben und habe der mal probiert, direkte Zügel oder Necktraining, gell? Das Ding, nachdem wir da einen Gewehr in der Hand haben, reiten sie auch meistens mit einer Hand. Und habe gesehen, das Pferd sofort reagiert, gell? Oder mit dem Tuck, ein bisschen mit dem Fuß. Und dem aha, und dann, und die Deutin, du gib die Leine her, da, und hat mir gedacht, das wird rote, das springt. Und dann sage ich, gib her, und dann der Anführer, ja, ja, da hat er, haben schon alle geschrien, ja, ja, Eiwa, Eiwa, und so, und ja, ich sollte mal soll reiten, und da war halt da in der Ferne, 500 Meter weit vorne, das ging ein Hügel, wo ein paar Kamöter waren, und das andere ist eh so mehr, also ja, so Wüstengegend gewesen, Sandgegend. Da denke ich mir, ja, wenn 20 Mal runterlässt, dann wird da nicht so viel passieren. Ne? Und habe das Pferd dann immer zwischen denen durch, raus, und dann habe ich so gemacht. Und das ist losteifelt in vollem Galopp, bin ich da vier gezogen. Aber das war so leicht zum Reiten. Also ist ja klar, Galopp kann man leicht reiten, da sitzt rum und da. Und wenn du das Pferd gehen lässt, dann passiert eh nichts. Und dann bin ich bis dorthin zu den Hügeln um die Kamel rum, in voller Tube wieder zurück und bremst mich dort ein, aber da hast du nicht viel brauchen müssen. Nur gerade leicht anziehen, wow, hat schon bremst. Das, klar, die sind das anders gewohnt, gell, das bei denen tut es ja sonst nur weh. Und bremst sie ein und ich steig, weißt du, ich Nasen in der Höhe, so auf cool, steig halt runter, gib dann sein Pferd wieder und der Anführer da, boah, wow, tamam, tamam, hat er, weißt du, ganz gut, super, toll. Ja, sag ich, ja. Und sag ich, so reiten wir daheim bei uns halt, ja, das ist, ja. Und dann war der Bann gebrochen und dann sollte er mitkommen und dann, sind, ja, du bist ja so gefahren, und der englische Botschafter hat Rechte frei gehabt, hat gesagt, naja, war es nicht so gut gegangen beim Reiten. Na gut, und da haben sie einen Zeltlager gehabt hinter, das war so eine Wadi eine und das war ein Lager dort und dort haben sie gleich einmal hergekriegt, haben gleich einmal Gas geschlacht und so und dann für uns halt Essen hergekriegt. Also bestens und ja, und dann in andere Gegenden auch, also war immer wieder mit dem Pferd. In Afghanistan war es auch so, da, weil ich gesagt habe, mit dem Pferd und eben mit den anderen bin ich halt dann über mitgeritten und dann war ich auf einmal denen in ja, oder den Himalaya mal rum, da der Zanskalatak und da war auch mit Pferd unterwegs dann. Das habe ich immer wieder gesehen, dass das ist die Brücke. Da lernst du Leute kennen, da das also ein Pferd, weil in vielen so Gegenden, gerade in arabischen Ländern, sind die sehr, sehr, sehr pferdeaffin, gell? Da dreht sich alles ums Pferd. Und wenn du da ein wenig Interesse zeigst oder halt Bilder herzeigst davon, dann bricht der Bann. Also das ist, das, und wenn irgendwer dabei ist, der ein wenig Englisch kann oder was, dann, und du kannst dann reden drüber, dann bist du dort auf die Nummer. Also das ist Pferd weltweit. Das ist ein Brückenbauer.

und so tue ich meinen Schwab, weil mit Pferd, das ist für mich natürlich wunderschön, klar. Auch mit meinen da halt auch. Oder in Amerika, also in den Ranges, den Kontakt dann so, dass die Ranges, wo du oft nicht so leicht zubekommst, weil was von der Straßenweg, von der Hauptstraße, dann geht es halt einmal 3 Kilometer rein dann zu einer Range und der hat halt wo die große da, die Heidat Range, wo wir da waren, der hat 125.000 Hektar und ja, und das ist sein Gebiet, gell? Und da ist es ihm so, da musst du schon halt fragen oder anrufen, wenn es irgendwie geht, wenn es ihn erwischt, dass du da fahren darfst. Da kann das schon passieren, dass dann halt der daherkommen und einmal aus dem Auto, aus der Winchester mal herholen und sagen, was tust du denn da? Und es ist ernst und ja, und jeder andere muss halt, der da kommt, halt sagen, ja, das will er. Und da habe ich halt so, wirklich einen super Kontakt gehabt und das ist gerade in Amerika, da war ich auch mit Montana und so, wenn du da so einen kennst von einer Range und dann kennst du auf einmal den anderen und der schickt dich dort hin. Also das war überlässig und vielleicht da geht es ja heuer, dass ich nur einmal wieder um mich komme da und ein paar Besuche halt und aber das ist ein anderes Leben und das, auch wie die mit den Pferden umgingen, ich habe mir gedacht, boah, da tue ich bin ganz stolz und mein Pferd und schön ruhig da einsteigt oder so in Hänger oder so ein Auto stößt wo da nicht und das Führstrich runterfällt, dass dann halt stehen bleibt. Da übt man bei denen und die Cowboys gingen her, hat da, gingen halt, ich weiß nicht, 6, 7 Pferde rein, müssen so hoch aufspringen da, dass beim Einsteigen und der steigt runter, lockert den Sattel gut, zack, nur so an, rups, die springen ein und das nächste und dann fahren sie einmal auf die Range, wenn es weiter ist, sonst reiten sie heim. Ne? Und das ist alles so einfach dann und ich denke, das funktioniert alles so leicht, so einfach und bei uns wird halt oft trainiert und da muss trainieren und da muss, ja, ich kenne es fast nicht anders, also ich tue schon dann wieder trainieren auch und einer was lernen. Und dann ist wieder irgendeiner, wie halt, ja, der Arthofer Tom oder die Kerstin Brein, die dann ein bisschen machen und auf einmal geht das. Und ich denke mir jetzt, du, was ich 50 Jahre mit Pferd immer tun und dann stehe ich auf einmal wieder an, es geht eh ganz gut, wenn ich dann manchmal denke, wie andere damit immer tun, die Probleme haben, also die habe ich alle nicht, oder sehr viel nicht. Nur, ich will es immer, also deshalb, wie sagt man denn nicht, der heißt meine Skiausbildung halt, weil meine Pferde werden nur so, also da gibt es nicht, ich meine, es ist nicht wichtig, aber jeder macht es ein wenig anders, aber alle meine Pferde, die ich bis jetzt gehabt habe und die habe, es hat noch nie ein Pferd ein Eisen im Maul gehabt, weil sie nicht brauchen, aber ich werde jetzt vielleicht, der Tom sagt, nein, mach das aus Sicherheitsgründen irgendwie oder aus Versicherungsgründen. Gell? Das ist ja dann oft dann so, ja, das ist ja nicht richtig aufgezäumt. Und mir hat gefragt, ja, wie lenkst du das Pferd? Wie kannst du es dann da bremsen oder sonst was? Hat einer gescheiter hergekriegt. Und ich gesagt, so, mit 2 Fingern nehme ich es dann und sage, wow, und dann stehen wir halt. Und ja, vielleicht ist es irgendwann mal anders, es war noch nicht anders, mir ist noch nicht ein Pferd durchgegangen, also ja, dass es einmal schrägt und auf Zeiten ruft gerade die Jinger, das ist schnell einmal, ich habe da ein verlost Pferd, weißt du, Gott, das ist alles draußen, eine Band, ein Gescheckerts und die kennt alles und die habe ich schon in der Jugendzeit immer wieder, wenn sie unter Mais Kugelrots abgemäht haben, dann gehen neben der Maschine her und dann fliegen ja hinten diese Schnitzelnasse, hier und da mal ein Kuhl mal dabei und ja, da bleibe ich dann stehen und dann darfst du wieder was auffressen und dann gehen wir wieder weiter und dann, wenn dann solche Maschinen im Herbst irgendwo sind, dann schaut, also da gab es was. Also und da habe ich dann immer mit, also ich bin, kann mich überhaupt nicht erinnern, die letzten viele Jahre schon her, dass ich immer mit 2 oder mit 3 Pferden ausreite.
Und das heißt, mit einer alleine kann ich mich überhaupt nicht zurückerinnern, dass ich mal alleine mit einem Pferd ausgegangen war. Das tue ich dann, wenn irgendwer mit mir reitet oder meine Partnerin, die Jutta, dass die mit einem reitet und mit dem zweiten, dass man da vielleicht hat oder wenn man denen was lernen wollen, dass man dann jeder auf einem Pferd sitzt. Aber es ist sehr oft, dass man, wenn wir miteinander ausreiten, ich sitze auf einen, habe einen anders an der Leine mit und sie genauso. Oder wenn ich jetzt war ich fast jeden Tag einmal draußen und da bin ich immer mit zwei Pferden. Und sehr oft ist so, die halt schon ein bisschen was kennen, schon ein wenig, ja, soll gewohnt sein. Und dann reite ich aus, dann die zwei Pferde sollen, auf einen sitze ich und nach einer Stunde steige ich an. Meistens suche ich mir dann einen umgefallenen Baum oder habe ich dann einen Stock, dass ich aufkomme. Das wird immer schwieriger. Dass ich, und, aber dann, und für mich ist wichtig, das Pferd braucht nicht irgendwelche Kunststickeln oder irgendwo drüber oder irgendwelche schöne Sandtrepplerfiguren, das da auf Dressur. Das ist, war früher für mich ein wenig mehr, weil da hat es nichts anderes gegeben, so mit Ausreiten. Da in Ebersberg habe ich halt das da als 17-Jähriger angefangen. Da bin ich halt ja, ausgebildet worden, so, aber da lernt man einen Sitz dann und so, weil das ganze Westernreiten oder Wanderreiten, so mit einem Westernsattel, das hat es ja zu der Zeit überhaupt nicht gegeben. Gell. Und, aber ich bin dann sehr schnell, wie ich dann in Amerika gesehen habe, wie die reiten, bin ich sehr schnell auf das draufgekommen, was man selber braucht, was ein Pferd braucht und wie es am einfachsten geht, weil die sind unterwegs, die Cowboys. In der Früh um 3:30 wird losgeritten, dann wieder mal eine Rinderherde zusammentrieben und irgendwann späten Nachmittag dann zurück und da muss alles funktionieren. Das Pferd und alles und da darf kein Spinnerl dabei sein. Und ja, das kriegt man hin, das kriegt man hin, aber nur die tun es halt das jeden Tag, gell, natürlich, das ist ganz klar.

Ja, und mir taugt so viel, was bei mir ein Pferd können muss oder können sollte, ist das, wenn ich mich zum Aufsitzen auf irgendeinem Baumstumpf sitze oder im Choral halt mein Aufstiegsding, so ein Stockerl dort habe. Da, und wichtig ist für mich, ich stelle mich da drauf und dann deute dem Pferd mit zwei Händen, haben wir so ein Zeichen, wo es nach der Seite hergeht. Weil wenn das ein Stickel wegsteht jetzt, dann muss ich das jetzt herdirigieren zu mir und das genau da stehen bleibt. Das. Und ein Pferd, das genau auf dem Punkt, wo ich es haben will, also wo ich mich halt aufstelle normal, genau da ist der Steigbügel. Und ich steige nur mehr eben im Steigbügel rein und halt dann Fuß drüber dann. Also das ist für mich, das ist wichtig. Dann, wenn ich draußen und in der Au dann aussteige und auf das andere Pferd dann auf, dann müssen die da bleiben. Ich meine, ich lasse vielleicht gerade wegen Fristen daneben, aber eigentlich hängt dann auch ein Führstrick. Und wenn der runterfällt, dann heißt es stehen bleiben. Und da bin ich zwar ein bisschen nachlässig, oft meistens einen Fußstrick auf den Knauf auf, weil das so da ein wenig fressen können. Ne? Aber sonst, dann im Choral bin, da will ich einen Strick fallen lassen und dort bleiben wir stehen. Und das sind so ganz leichte, einfache Übungen, aber für mich dann wichtig. Und das Pferd nicht davon rennt. Und das ist mir auch wichtig. Und öfters, dass ich da runterreite, da zu Regattastrecken, da bei der Donau, da bei Ottensheim. Und wenn so hin und her, sind's, ja, meistens sind die 3 Stunden, dass ich unterwegs bin. Und da ist oft so, dass, also wenn ich recht lustig bin und mich gerade gefreut, dann sitze ich auf einem Pferd und zwei habe ich an der Leine mit. Und da ist dann dieser Nebenflutter bei der Donau, also wo ich mir vom Nebenflutter zur Donau hin halt auf der Kilometer oder ein paar hundert Meter sind. Und wenn man über den, da sind so Bruckerl dort und da mal drüber, über dieses Nebengerinne, und da ist nur mehr Augebiet dann. Und das ist so ein bisschen eine natürliche Barriere zu den Feldern aussehen dann, gell. Und dort, und kaum mit über den Bruckerl hänge ich so, entweder das eine, was ich mit habe, oder zwei, die ich mit habe, hänge ich an, und die rennen dann 3 Stunden mit mir ohne Leine.

0: 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Bekannt wurde er vor allem durch Projekte wie den Import von Mustangs, den amerikanischen Wildpferden, nach Oberösterreich.
1: Wie ich die Mustangs umgeholt habe, also nach neun Jahren Bemühen, habe ich über erste Genehmigung gekriegt, dass ich Mustangs, die aus der Wildnis kommen, nicht schon in irgendwelche Facilities jahrelang schon sind, wo sie es über wieder rein tun, weil sie es über wieder einfangen müssen, weil sie zu viel geworden sind, sondern nicht irgendwas an der Facility, sondern direkt, also aus der Wildnis, die wieder eingefangen worden sind, und ich wollte nur so eins haben. So ein Untouched Horse, wo es nicht schon andere Leute irgendwie in der Facility da irgendwas da haben schon damit, oder irgendwelche Cowboys oder. Und das wollte ich nicht, sondern wirklich Untouched Horses aus der Wildnis. Und da haben sie gesagt, nein, das geht für einen Nicht-Amerikaner nicht. Es darf nur ein Amerikaner erwerben, also ein Ranger oder so. Und ein Jahr lang werden dann diese Pferde, die von Rangers halt erworben werden, vom BLM, also BLM, Bureau of Land Management, denen die Wildpferde ja kehren, Innenministerium ist das, und die werden auch regelmäßig kontrolliert, aber da kommen einfach die Leute vom BLM und schauen, wie werden die Pferde gehalten, sind die Hufe in Ordnung, sind die gesund und sind sie nicht aufgegessen worden, und, weil früher haben sie halt Hundefutter draußen gemacht, gell? Und die werden auch ziemlich gut kontrolliert, und jetzt haben sie gesagt, ja, meine können sie nicht kontrollieren. Jetzt war ich gezwungen, meine Pferde ein Jahr in Amerika zu lassen, auf einer Range, und dann habe ich das Zertifikat gekriegt, dass ich dann Besitzer bin, nach einem Jahr, so wie ein Ranger halt. Und dann habe ich heute halt ein Jahr drüben lassen, zuerst einmal in Cheyenne, wo ich da die ersten erworben habe, das ist ja so, da ist die Auktion, das war nicht lauter so ein Jahrling, gell, aber ein Wildfang, also da, und da hat es aber gute Leute wie ein Steve Mantle und so, die halt geschaut haben, dass sie die Pferde führen lassen, aber das haben sie nach zwei, drei Tagen, gingen die wunderschön an der Leine. Sag ich, wie geht das, und so, seine Wildpferde, so. Ja, am ersten Tag, na, da hol er da rauf, und dann sagt er, na, fahr mal, geht das schon, und sagt er, ja, das ist eben mein Job, oder, weil mit den habe ich viele Interviews gemacht, dass dann mit ganzem Gefühl, die spüren das, und nach zwei, drei Tagen geht das mit dir an der Leine problemlos. Sag ich, ja, das ist, da war ich ganz, ganz eben angetan, wie ich das halt überhaupt gesehen habe einmal. Und dann hat er gesagt, ja, hat angefangen, wie immer mit Pferd umgeht und so, das mit Pat Barelli, das war halt sein Jugendfreund, und die haben miteinander das halt so angefangen. Und dann sagt einer, der ist ganz gut, der Monty Roberts, und da habe ich dann auch den Kontakt zu Monty Roberts gehabt, und schließlich hat uns der dann eingeladen, da waren wir dann vier Tage bei ihm daheim, und was ich von dem alles gehört habe, ich meine, der ist sowas von nett, hilfsbereit, und das, ja, das muss man noch sagen, und das noch bei einem daheim. Ich meine, er ist der große Guru, natürlich, da kommen die Leute, die machen da um viel, viel teures Geld Kurse, aber das sind Leute, die er, also seine Instrukturen, weil er selber ist hier und da, geht einmal durch seine große Anlage, da, was er da hat, und oben hat er dann so wie ein Hacienda da sein Haus, da habe ich alles niedergefilmt, und seine Frau, die Pat, die macht Skulpturen und tolle Bilder. Unheimlich liebe Leute, also ja, wir waren uns eh schon ewig kennen, also das ist Monty Roberts oder die Pat, seine Frau, und zuerst wollte ich, habe ich gesagt, eineinhalb Stunden vielleicht, dann, wie wir es ausgemacht haben, dass ich halt komme, da brauche ich den für ein Interview, dass ich bei ihm irgendwas filmen kann. Dann vier Tage waren es dann, weil er gesagt hat, nein, jetzt kann ich noch nicht, jetzt muss man das noch sagen und das noch sagen. Und am letzten Tag, am vierten Tag, hat dann die Pat, hat er gesagt, ja, ich meine, da waren es, er war, glaube ich, 80, 81, und die Pat war 79 zu der Zeit. Und und dann hat er gesagt, ja, die Pat ist da bei so einem lokalen Dings, da waren die 40 Damen, die da geritten sind, Raining, Bewerb gehabt, so, und sagt er, ja, ob ich das auch noch leicht gefilmt kommt, weil die Pat, die reitet dann da und so, und so eine lokale Meisterschaft, und ja, da bin ich dort hin, und dann denke ich, wo ist diese Pat? Die Kabel hört Stiefeln an und ist also perfekt gestylt, und also, wie es dann Hi Eric sagt, und die Brünnentee, glaubst du, das ist eine von den Malen mit 30-Jährigen oder so. Nein, dann war es die 79-jährige Bett, die da so lässig umgesessen ist und dass das Pferd halt warm geritten hat und was so Spins gemacht hat und Sliding Stops und so. Und dann war halt der Bewerb, den habe ich natürlich gefilmt, eh klar. Und ja, und für die ganze Truppe da ist halt die Bett Siegerin geworden. Und dann habe ich gesagt, naja, habe ich gesagt, geil, Alter. Und der Mante halt, und der hat jetzt Pferd trainiert und so, nein, sie macht alle ihre Pferde selber und der darf es nicht einmal angreifen, hat sie gesagt.

paar Monate vorher, bevor ich zu einem der Filme habe können, war er da in wie heißt es, Dips Arena oder was, also ja, auf der Kugel oben halt. Und dort hat er hergezeigt halt, mit schwierigen Pferden und so. Und ich habe da schon Leute, weißt du, Pferdeleute, die sagen, ja, sie hat da schon und was er da macht. Und Pferdehänger, ja, das machen sie, bringen mir auch zusammen und so. Und ja, weißt so abfällig. Und da denken wir mal, ihr seid so blöd, so das froh, als ihr sowas einmal seht. Und ja, vielleicht kommt ihr selber eher irgendwas, aber nicht bekritteln, nein, es ist alles nur schon, nein, das ist nicht nur schon. Ich weiß, das sind, oder wir bei einem daheim auch, da haben sie mal ein Pferd gebracht, aus, das war so ein super Pferd, ein Galopper war das, für ein Galopprennbahn, aber sie bringen es in Boxen nicht rein. Und ja, und der geht her und tut mit dem Pferd, da fahren wir in einen Choral drinnen, wo es bis ums Pferd und nachrennt. Und dann hat er es aufgebaut gehabt, eben wie so ein Pferd, was so eine Box ausschaut, so eine Startbox da für die Galopper. Und er geht mit dem Pferd rein und macht es so tight und es steht dann drin ganz ruhig. Ich habe Jahre davor, da habe ich aber noch nicht den Kontakt zu ihm gehabt, war ich da in England. Und da waren halt die, nicht ganz die oberste Schicht der Royals, nicht, da waren nur die Victoria, oder hat es geheißen, ja, die Queen Ma. Und da hat er mir erzählt, der Mounty oder sie, die Petra, gesagt, der sind die Tränen runtergekugelt, wie er die gesehen hat, wie er mit unreitbaren Pferden, also Galopper, die sie aufführen als wir, wo sie vier Leute brauchen, dass sie es in die Startbox reinbringen, das war dort genauso. Und der hat da so einen 3,5-Jährigen gehabt, wunderschönes Pferd, sie haben gesagt, das ist eines einer Bestes, einer Schnellstes, aber sie bringen es kaum rein, weil das haut alles zusammen. Und das hat, und er hat gesagt, er hat nie länger gebraucht wie ein Pferd, wie 29 Minuten. Und davon ist das Pferdl, das zuerst zwei starke Männer, da fuhren Kettel noch und dann allein und so ist, so haben sie es in Chor alleine gebracht. Boah, der ist nur mehr gestiegen. Und das habe ich alles gefilmt damals. Und dann, boah, Mann, da bin ich neugierig. Und dann wie in der, so wie in so einer Löwen-Arena im Zirkus, haben sie das Pferd rein, das ist da mal dumm teilweg gesprungen, als wir. Und der Mann, der hat jetzt rein, da hat er seine Kappe da auf und da sagt einen Strickel mit. Und dem haben jetzt ist er tot. Das, und wir haben so ein Dings gehabt zum Kameraaufstellen, okay, habe da oben gefilmt so schräg. Und da sind sie da alle rumgesessen, dann so mit den großen Hütte und so. Und so die unteren Royals halt, die Prinzessin, Prinzessin, weiß nicht, ja, war mir wurscht. Und der geht da rein und hat ein Headset und redet dazu, was er jetzt eben machen wird. Und wie das Pferd reagieren wird. Und da denke ich, das gibt's nicht. Der sagt so, jetzt geht er hin, jetzt geißelt er sich selber, also er hat sich den Stricker selber auf seine Lederjacken, dass er einen Gläscher macht, sagt, und jetzt wird das Pferd sich überhaupt nicht auskennen, weil ich jetzt auf das zugehe. Alle anderen sind weg vom Pferd gewesen und er ist drauf zugegangen. Und auf einmal ist das umgeburt, angesprungen, aber er ist so hinten nachgegangen und dann hat er wieder strickelt und wie es auf einmal stehen geblieben ist und gesagt, nein, jetzt ich will nicht, dass es jetzt stehen bleibt und so, weil es wird sich stark, weil es ist so da gestanden, dass er strickelt, nur hat das Pferd so hingeschupft, gell. Boah, ist wieder umgeteufelt und dann ne, wird mehr und wird besser geworden und dann ist das stehen geblieben und ich gesagt, ah, jetzt ist es ja freundlich und die Lippen, die Ohren, das weiß man schon, jetzt ist schon, jetzt akzeptiert es mich schon und jetzt gehe ich so im Spitzenwinkel in so viel Grad, gehe auf das Pferd, am Pferd vorbei und es wird sich dann, hat er vorher schon erzählt, es wird sich dann rüberdrehen und wird mir dann nachgehen. Und ich gesagt, das ist das Join-Up. Und jeder so, nie, das Pferd nie. Nein, er geht weg, das Pferd geht hinter ihm nach. Und dann zurück zur Box, wo sie es zuerst so rausgeholt haben, gell, hat er nur als Stricker, also ein Halfter auf und mit hängender Führleine ist er zum Stall hin. Und dort hat er es dann reingelassen. Und sagt er so, das nächste Mal kein Problem mehr, das aussieht wird. Also da waren Sachen, wo man denkt, pfah, dass es solche Leute gibt, weißt, die sowas kennen. Mhm. Und da bin ich so weg. Na, dann, wie beim Pat Parelli halt war, dann, das war da mit Denver, außer von Denver ist eine Universität, also für Tierärzte, aber auch Wissenschaftler.
das ihm dann mit der Psyche vom Pferd immer mehr beschäftigen, weil früher war das, aber das ist jetzt dann gekommen, ey, mit der Ginger Catherine, die da mit dem Cloud, mit dem Pferd da den tollen Film gemacht hat, und mit der habe ich mich da unterhalten, das war alles so interessant, weil man kann, wenn man es einmal weiß, wie die reinschauen, wie die reagieren, wie ihre Körperhaltung ist, dann kann man es mit der Zeit lesen. Wie die guten Leute, mit denen ich halt, ich habe auch das Glück gehabt, den Tom Dorrance noch kennenzulernen, mit seinen 92 war er damals, und wo ich gesagt habe, wie es das geht, was er mit den Pferden macht, auf Entfernung, aus dem Rollstuhl raus, und die Touren, und sage ich, wie geht das? Ah, oh, very easy, only talking with the horse. Ah, du musst die Sprache vom Pferd lernen, sagt er, sonst dann kannst du mit allen Pferden der Welt reden. Sagt er, das ist alles kein Problem, weil was der mir da gesagt hat, bei dem war ich auf der Hacienda dort, und habe auch so ein Glück gehabt, weil der Monty Roberts hat mir die Adresse, wie er hinkommt, Telefonnummer, das war aber Jahre vorher schon. Und dann, bevor IBM dann halt da war ich halt einmal dort, weil da hat mir dann gesagt, der Pferd, und gesagt, das schaut ein wenig anders aus, das ist irgendwie.

Kilroy heißt ja, das ist südlich von San Francisco. Na, und ich fahre da auf vom Mount Roberts weg halt und denke mir, naja, und hat schon die Pat hat da angerufen, dass sie da vielleicht wer melden wird. Und wir halt da oben ankommen und da in Kilroy, denke mir, Scheiße, wo ist der Zähler und finde halt den Zähler nicht. Ne? Und dann bin ich dort bei einem Supermarkt, weiß ich noch, habe ich nachgeschaut in einem Telefonbuch da, Gilroy, ob ich eben da Torrens, den Tom Torrens finde. Naja, natürlich nicht. Und dann bei der ersten Nummer habe ich da angerufen, da war eine Maria Torrens dort und dann habe ich gesagt, ich frage mal, ob die wissen, wo man den Tom Torrens. Und ruft er da an und dann sagt diese Frauenstimme, oh yes, it's my husband. Und dann war ich gar nicht weit weg, vielleicht 10 Minuten, und gesagt, wie ihr da fahren sollt und so weiter. Ja, Mountie hat angerufen und so, und dass sie da wie aus Austria da melden wird. Und dann bin ich dort hingekommen, da ist ein Riesentor, das dann aufgegangen ist, da so eine Hacienda, dann ein bisschen erhöht da oben, wunderschön. Und da ist es, zuerst kommen so typische Amerikanerin, gell, mit einem rosa Blusel, mit den Spitzeln da und so. Und gestylt, ältere Dame, ganz lieb, ah, you must be Eric und so und Ding. Und hinter ihr, mein Rollstuhl kommt eben dieser Tom Torrens, von dem alle die großen Leute halt schwärmen, sagt, das war Gottvater der modernen Pferdeausbildung. Und, oder der sanften Pferdeausbildung. Und naja, und der Tom Torrens hat mit seinem Bruder und mit Ray Hunt, das waren so diese drei, dann groß Bücher geschrieben, wie kann man damit umgehen. Und ja, und da hat er dann Monty Roberts gesagt, nicht, den habe ich gelernt. Das war der, oder der Jean-Claude Diesel, ja, der mit dem habe ich ein Interview gemacht, der Diesel hat gesagt, wenn es immer gegangen ist, bin ich dann zu dem Tom Torrens, weil der hat so ein Gefühl für Pferd gehabt und es geht nur um Gefühl, um Harmonie und so. Und dann, wenn man das kann, ich will nicht sagen, dass ich das schon kann, wenigstens ein bisschen was, wie man damit umgeht, gell? Und wie Pferd an Lesen. Und das ist, ja, und war halt bei den Tom Torrens, wo man denkt, da bleibe ich ja, vielleicht darf ich da eine Stunde oder was bei ihm da ein Interview machen und mit ihm reden. Und naja, das war jetzt ziemlich bald in der Früh, wie ich dort war und das findest du, wenn ich dann bin, erst fahren dann wieder. Und das ist was, der sitzt in seinem Rollstuhl drin und in Amerika, was die ganzen, ja, die Böden sind so mit hohem Teppich dann drin und da bin ich bei ihm dort kniet und der hat mir erzählt und erzählt und dann sind wir auf der Veranda draußen gewesen und dann hat er mir gesagt, na ja, und das mit dem, oh, na, wie viel der damals sagt, ah ja, da, du kennst dich schon aus mit den Pferden und Dings und so, ja. Und da habe ich aber keine Mustangs gehabt, natürlich nur. Und dann, aber es interessiert mich so. Und dann habe ich gesagt, ja, wo die Ursprünge, da, was er da macht und so. Und das, ja, zum Teil bei den Espers-Indianern, dann also in Idaho, dass ich dort da mal Kontakt, dann bin ich auch zu denen gefahren, weil ich wollte so einen Film machen, wie hat diese. Das ist das sogenannte Naturalhorsemanship angefangen, und wo sind die Ursprünge? Und da war ich bei denen auch, ich meine, den Spurs, da war ich beim Community-Typ beieinander, habe ich gesagt: Ja, ich suche den, wo, wer, wo sind die Wurzeln? Ah, ja, da war einer da.

hat uns das gezeigt, wie das geht. Das war Monty Roberts. Da denke ich mir, aha, jetzt bin ich im Kreis gerade. Ja, aber der Tom Torrance, da hat er 100 Meter da, sind, weiß ich, an die 35 Pferd gestanden. Und sagt er, ich würde sagen, welches Pferd, dann, dass er herholen sollte aus dem Rollstuhl. Und ist da, macht ein paar so Bewegungen und gesagt, ja, das, weiß nicht, das war so weiß oder also Schimmel. Und der macht es gerade ein bisschen so. Und von den ganzen Pferden dort, von den 35 oder was waren, dreht sich das um und kommt her. Und das hat er dann irgendwie so gemacht, dann ist das nach der Seite gegangen, dann hat sie sich gedreht und dann ist dann zurück. Und, aber nur so, gell? Und, ich mein, boah, und da war ihm das, wo ich so, wieso, was das Pferd ist. Ja, only talking with the horse, very easy. Und dann haben wir gedacht, das ist ein Paradepferd halt. Und dann hat er gesagt, das kann man eher anders aussuchen, wenn man so ein Paint, also ein Checkers dann. Und das war zwischen den anderen drin und genau das kommt her und hat er wieder alles Mögliche dann aufgeführt, vom Rollstuhl weg, auf Entfernung. Gell? Und dann hat er es verkehrt herkommen lassen, hat sich beim Schwarf angehalten und hat sich da auf seinen Platz vor dem Haus da und umziehen lassen da. Und hat recht gelacht dabei, also ein kleines Mandel und riesen Kabelhut. Aber weißt, für mich war das, habe ich dann erst später dann mitgekriegt, was das für wichtige Persönlichkeit in der Pferdewelt ist, gell? Das ist ein Tom Torrance. Und heute, wenn ich mit irgendwelchen Leuten, die sich ein bisschen auskennen da, dann sage ich, ja, die habe den erleben können. Und so, was, den Tom Torrance hast du noch kennt? Und so, sage ich, ja, da war er 92 und dann mit 94 ist er dann gestorben. Und also das sind so für mich so Meilensteine.

weit und bewegt zu Besuch in Goldwörth beim Abenteurer, Pferdeliebhaber und Naturfilmer Erich Bröll. Bekannt wurde er vor allem durch Projekte wie den Import von Mustangs, den amerikanischen Wildpferden, nach Oberösterreich. Heute hat er am Rande der Donauau in Goldwörth bei Linz eine kleine Range und seine Mustangzucht auf der Böhmerwald-Range.

ganzen Gefühl dabei sein. Und nur dann, das Pferd sollte dich spüren, das ist ganz wurscht, welches Pferd an der Welt, ob das in der Mongolei an sich oder dort oder so, die spüren das, dein Verhalten. Und, also dein Gefühl. Und wenn du das dem Pferd vermitteln kannst, dann kannst du mit dem Pferd alles machen. So, dann geht das so schnell mit der Ausbildung auch und so. Und das habe ich ja gesehen. Also, meine Pferde, ob das der Junge oder der Hengst oder sonst da sind, da oder für meine Mustangs, es hat noch nie eins ausgekickt auf einen Menschen. Hat es noch nie gegeben. Und ich kann mich bei jedem hinten dran lernen. Ich habe gerade vor kurzem noch aus der Gang da oben, da so ein Reitverein gehabt, das waren 61 Leute oder was. Und da sind die Pferde zwischen uns durch, der Hengst ist dann losmarschiert, da ist ein Salon, da musst du zwei, drei Stufen da aufgehen und dann eine über die Bretterdings da, über die Veranda und dann eine und naja, und da waren ein paar Leute drinnen und so, und der Rock ist halt aufmarschiert und man denkt, ja, werden schon sehen. Und weil der war bei mir öfter schon, und auf einmal marschiert der da eine, ich meine, das gestandenes Pferd, gell, mit aller Kraft der Welt, marschiert da eine bis zur Barfiere halt, ja, aber da ist keine Nervosität da, nichts. Und dann komme ich, so, ja, okay, komm jetzt, da haben wir jetzt keinen Platz, da sind jetzt andere Leute, und dann nehme ich halt irgendwo beim Schwarf hinten oder vorne, oder, aber so kann ich mit alle umtun, da die Jungen, die sind höchstens wenig, also mit da zupfen und da, und so, weil so ein Ding, und dann sage ich, nein, das will ich jetzt nicht, oder so, und wenn ich alleine halt oben bin, dann sitze ich oft auf die Weide, sitze mich hin und auf einmal kommen schon die Kleinen daher marschiert, liegen da habe ich dann einen Kopf und da, die legen sich dann zu mir her und da tue ich halt kraulen. Und da stehen aber auch die Erwachsenen neben mir. Also ich habe die, ich weiß nicht, vom Hengst oder von einer Spur, habe ich neben meinem Kopf da oder die Füße und dann so bei mir ein wenig so mal dumm. Es ist nie eine Hektik, nie. Und das ist auch das, was ich im Anterobis gesagt habe. Wenn ich das Vertrauen habe, sagt er, dann kann ich tun mit dem Pferd, was ich würde mit verloren. Als Hänger habe ich es umstehen gehabt, aber sonst habe ich ihn da draußen und dann ich würde einmal, ja.

Das war Weit und Bewegt im Freien Radio im Salzkammergut, eine Sendung von Gust Maringer. Weit und Bewegt zu Besuch in Goldwörth beim Abenteurer, Pferdeliebhaber und Naturfilmer Erich Bröll. Erich Brölls Verbundenheit zur Natur und den Tieren prägt sein Leben und seine Arbeit. Eine Arbeit, die zahlreiche Filmprojekte unter anderem für die Serie Universum umfassen. Neben den Filmproduktionen war Erich Bröll 32 Jahre lang Ausstellungsleiter im Linzer Stadtmuseum Nordico für natur- und völkerkundliche Ausstellungen. Bekannt wurde er vor allem durch Projekte wie den Import von Mustangs, den amerikanischen Wildpferden, nach Oberösterreich. Heute hat er am Rande der Donauau in Goldwörth bei Linz eine kleine Ranch und seine Mustangzucht auf der Böhmerwald-Ranch. Informationen über den Naturfilmer und Pferdeliebhaber Erich Bröll im weltweiten Netz unter proellrange.at, proellrange.at. Musik zur Sendung aus dem Film Crossroads, produziert von Ray Coda. Alle, die zugehört haben, nur einen schönen Samstagnachmittag oder Dienstagvormittag, je nachdem, was zuhört. Am Mikrofon verabschiedet sich Gust Maringer mit einem Gut Ritt. Weit und bewegt immer am vierten Samstag im Monat ab 16 Uhr in Echtzeit. Wiederholung gibt es am Dienstag drauf ab 10 Uhr im Freien Radio im Salzkammergut. Zum Ausgang Bruno Cesar Eleonardo, Ghost Rider in the Sky.

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Unfalls gewesen sind. Es gibt Angaben in diese Richtung und Angaben in die andere Richtung. Klar ist, dass das letzte große Gefecht dann nur mehr dazu führt, dass die Bauern kleine Scharmützel machen können. Und im November 1626 ist dann dieser Bauernkrieg nach ungefähr 5 Monaten, 6 Monaten erledigt.

Nach dem Ende des Bauernkrieges gab es Gerüchte, dass angeblich Stefan Fadinger mal persönlich in Ischl gewesen ist, hier übernachtet hätte. Dem kann ich nichts abgewinnen. Man hat es im 19. Jahrhundert dann aufgebracht, eine nette Geschichte. Nicht? Der Bauernkrieg wurde dann etwas später positiv gesehen und man hat dann das etwas verklärt und wollte eben gerne haben, dass dieser aufständische Stefan Fadinger nach Ischl kommt. Und man hat dann in einigen dieser Wirtshausschilder, die man überall aufgehängt hat damals, wollte man dann gerne einen Stefan Fadinger sehen. Zum Beispiel beim Goldenen Kreuz am Kreuzplatz hat man so ein altes Wirtsschild gehabt und man hat dann einen Mann in Tracht des 17. und 18. Jahrhunderts, weil man auf die lange Dauer dieses Goldenen Kreuz hinweisen wollte, hat man dann als Stefan Fadinger interpretiert und so sind dann diese Gerüchte gekommen, dass Stefan Fadinger hier in Ischl gewesen wäre, was ich mir erstens nicht vorstellen kann und zweitens, dass man dann einige Zeit später diesen Rebellen, der ja verurteilt wurde und die Bauern hingerichtet wurden, dass man dann diesen Bauernführer, diesen Rebell dann irgendwo auf ein Wirtshausschild gibt. Das wäre so ähnlich, wie wenn man irgendwelche Rebellen des 19. Jahrhunderts dann plötzlich als Freiheitskämpfer dann feiert. Das war zur damaligen Zeit nicht vorgesehen.

0: Die Rezeption des Bauernkrieges ist auch ganz interessant. Er wurde niedergeschlagen 1626. Adam Graf Herbersdorf hat seine Grafschaft wieder zurückbekommen, hat das Schloss Ort, das die Bauern verheert haben, wieder aufgebaut und er ist einige Jahre darauf gestorben, 1629, als nunmehr in kaiserlichen Diensten stehend und ist in Altmünster in der Pfarrkirche begraben. Und man hat dann die Quellen zur damaligen Zeit, hat man natürlich dann rasch vergessen, also man wollte an diesen Aufstand nicht erinnern und nicht irgendwelche Best Practice für die Zukunft machen. Und erst im 19. Jahrhundert erinnert man sich dann in der Romantik und wo die Geschichtsquellen dann entdeckt werden, an diesen damals vor 200 Jahren stattgefundenen Bauernkrieg, an dieses Ereignis. Und versucht hier wieder zu rezipieren und anzuknüpfen, eben in der Bauernbefreiung 1848, was war denn da einfach diese Vorkämpfer für die Freiheit der Bauern. Und das dauert dann noch weitere 100 Jahre, bis 1926 dann das erste Mal an diesen Bauernkrieg auch offiziell gedacht wurde. Es musste erst die Monarchie untergehen, ehe man sich an diesen Bauernkrieg wagte. 1976 hat man dann schon relativ neutral an diesen Bauernkrieg gedacht und sich an diese Ereignisse erinnert, sowohl an die Opfer als auch an die Täter des Ganzen und das vielleicht ein bisschen neutraler betrachtet. Und heuer, 400 Jahre danach, ist eben die Zeit, dass man das ausgewogen betrachtet, dass man sich mit den Ursachen auseinandersetzt, mit den Motiven der einzelnen Proponenten und dann kann man wahrscheinlich eine etwas objektivere Sicht auf diese Ereignisse vor 400 Jahren gewinnen. Das war ein Beitrag zum 400. Jubiläum der Bauernkriege 1626, von dem wir sehr viel lernen können, auch gegenseitige Toleranz. Und es verabschiedet sich Michael Kurz.
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0: einer weiteren Radiosendung anlässlich des 40-jährigen Kinojubiläums hier beim Freien Radio Salzkammergut. Ja, mein Name ist Stügandi, heute zu Gast Alex.
1: Hallo, grüß euch.
0: Betreiber des Plattengeschäfts Gutzwängs.
1: Richtig.
0: Und den Konrad Rammer dabei heute. Langjähriger Mitarbeiter, eigentlich
2: Hallo,
0: der längste Mitarbeiter.
2: Danke für die Besserung mit Knauer.
0: Ja, wir wollen heute ein wenig über Musik sprechen, was so im Kino gelaufen ist in all den letzten Jahren, Lieblingsbands vorstellen und so weiter und so fort. Ja, und beginnen dann einfach mit einem Klassiker von Blumfeld. Bitteschön.

0: Ja, Blomfeld mit Wir sind frei. Ja, Sie waren ja öfter zu Gast bei uns im Kino. 97 haben Sie auch gespielt beim letzten Holzstock. Und ich habe jetzt gelesen, es gibt wieder eine Reunion, weil vor, glaube ich, 10, 15 Jahren haben Sie sich aufgelöst. Und wenn Sie wieder spielen, dann konnten Sie natürlich auch bei uns im Kino spielen.
1: Das war fein,
0: ja. Das war natürlich eine gute Sache. Ja, wir haben ja zwei Broschüren gemacht, eine zum 10-jährigen Jubiläum und eine zum 25-jährigen Jubiläum. Und beim 10-jährigen Jubiläum gibt es also eine kleine Chronologie auf der Suche nach der verlorenen Zeit, eine Vereinschronologie. Und da steht 1988 Mai, Nicky Sadden and the French Revolution, Einstieg ins internationale Konzertbusiness. Und ich glaube, Conor, das hast du damals Dusche ausgemacht.
2: Ich glaube, es ist lange her, dass der ja so viel mehr erinnern kann. War das, wir haben ja die ganzen Musikzeitungen gelesen, Specs und Bierfront und Enemy und sonst was, also monatlich, und haben uns gebildet. Und Nicky Sadden hat selber auch als Journalist bei Specs gearbeitet und Reviews geschrieben über andere Bands. Und ist dort da irgendwie hofiert worden von den Journalistenkollegen und ist manches, und die neue Platten auch euphorisch besprochen worden damals, vor allem die Robespierre's Velvet Basement war das damals, mit abenteuerlichen Frisuren, das gehabt haben, das hat uns gefallen. Ja. Und hinten war eine geniale, irgendwie so mit Hand geschrieben, ja, Telefonnummer, nicht Buck, nicht gesagt, in Berlin irgendwie, beim Eric Le Marachal. Dann haben wir dann angerufen am Sonntag und man hat gesagt, weißt du nicht, dass heute Sonntag ist, ich bin erst nach Hause gekommen. Aber dann am Montag hat es gepasst, dann haben wir geredet und er hat gesagt, ja, er schickt uns an. Und das war der erste so internationale, also Booking, das wir gemacht haben, und waren sehr gespannt, was rauskommt. Und das ist dann heute der Beginn einer langen musikalischen und auch persönlichen Freundschaft entstanden. Es war wirklich lustig mit ihm, und er ist leider früh verstorben oder zu früh verstorben. Und, aber trotzdem, in der Zwischenzeit war auf dieser langen Reise, haben wir uns oft getroffen, und es war meistens amüsant und auch schön musikalisch. Und die Leute haben sich gefreut, er hat viele gute Freunde gewonnen in ihm sehr und Umgebung, und viele haben wir sehr gern gehabt.
0: Ja, ja, der verschiedenste Formationen gehabt. Jacobites mit Dave Casworth zusammen.
2: French Revolution hat sich eine genannt. Der hat irgendwie so einen Hang gehabt, so ein bisschen Romantik und so, war ein bisschen kindischer. Aber es war lustig. Und in allen möglichen Formationen, Last Bandits und so. Und er war gern bei uns und hat gesagt, sie kommen gleich wieder einmal mit einer anderen Band und genau. So. Also es war fast ein bisschen viel. Oft einmal. Aber die musikalische Qualität war in Ordnung, und es war nie fad. Können wir uns gleich mal eine von seinen Namen, die du aufgeschrieben hast, ist I Belong to You, und da war ja die Backing Band.
0: Der Peter Buck von
2: R.E.M. Peter Buck, also außer Michael Stipe waren alle auf der Platte dabei von R.E.M. Immerhin.
0: Was? Genau.
2: Und das war eigentlich, er hat geglaubt, das wird jetzt wirklich groß was. Und das haben andere auch gehört.
0: Hat er nicht den Song dann an irgendeine Autofirma verkauft? Du hast mir das nicht einmal verzögert.
2: Ich glaube, dass die Plattenfirma bankrott gegangen ist und dass er überhaupt nichts verdient hat, dass er niemand der Geld gezeigt hat. Also es war irgendein Desaster auf jeden Fall. Okay. Hast du gehört, bevor UFO Records hat es einmal gegeben?
1: Hat es einmal gegeben, ja, stimmt.
2: Es war ein Indie-Label, relativ groß, und die sind aber irgendwie mit der Platten, die ist zu Tausenden im Keller gestanden bei dir und hat nicht ausgeliefert zu den Nerven. Was ich mir erinnern kann. Machen wir uns das auch, ob es so gut ist, R.E.M. und Nicky Sadden,
0: quasi. Genau.

0: Ja, Niki Sadden, mit Peter Wack von RVM, I Belong to You. Ja, Conor hat schon erwähnt, Niki Sadden war ja oft bei uns, sehr oft sogar. Janis Asch von Conor hat bei ihm sehr oder gespielt. Immer überall und natürlich auch bei einem Holzstock. Beim Holzstock-Festival 1987 war er schon da. Und so sehe ich. Und er wollte immer spielen irgendwie. Und dann hat er sich einmal gedacht, haben wir noch einmal nicht eingeladen beim Holzstock-Festival, hat er sich gedacht, nein, er kennt trotzdem.
1: War ein Special Guest, hat er sich eingeladen auf das Line-Up. Es war 91 gelesen, ist da aus einem Buch, das gerade erschienen ist, vor kurzem von einem in der Szene sehr bewanderten Musiker und Schriftsteller, der Miguel Ferreras López. Das ist ein Spanier, der ein Buch über Niki Sadden geschrieben hat, Hearts of Wine and Rebel Graves. Ist von ein paar Jahren rausgekommen, es ist 400 Seiten stark und die Wegbegleiter von Niki Sadden, die mit ihm zu tun gehabt haben, von Fötus, von leider von Sonic Youth und vielen anderen, haben da ihre Erlebnisse und Begegnungen festgehalten. Simon Carmody von The Last Bandits und vielen anderen. Und einer mir eigentlich gar nicht in Erinnerung gebliebener Musiker war, ist der Stu Odom. Und der war in Ebensee 91 mit der damals angesagten Amerikaner Country Alternative Band Thin White Rope. Erinnerst du dich an die?
2: Ich erinnere mich an die Band sehr wohl, aber leider war ich nicht live dabei. Aber Thin White Rope ist eine wahnsinnig unterschätzte Band. Mhm. Also die ist wirklich sensationell gewesen.
1: Damals eben auf Spuren von R.E.M. hat man geglaubt, dass aus deinem der Guy Kaiser, oder glaube ich,
2: genau, Guy Kaiser, ja.
1: Aus deinem machen wir groß was. Aber auf jeden Fall schreibt er unter deinem Titel in diesem Buch vom Miguel Ferreras, schreibt er, Stu Odom, der als Bandmitglied von Thin White Rope in Ebensee eingetrudelt ist, unter dem Titel Whiskey Was Winning. Seine Erlebnisse dort, wie er in Ebensee angekommen ist, am 29. Juni 1991 to play Holzstock Woodstock auf Deutsch, schreibt er. There was a bus in the muddy air long before we could even catch a bus. Lydia Lunch and Kid Congo Powers were headlining. Und da beschreibt er eben, wie sie angekommen sind und die about the time one of the promoters proclaimed, we have everything you need and asked, it was only booze. Also sie wollten eigentlich nur Schnaps trinken und das war zum Auftakt schon ganz lustig. Also, und in der Ferne hat er gehört, a lush acoustic guitar, a detached, passionate voice oozed from the stage. Is that Niki Sadden? Yep, sure enough, he wasn't on the schedule. Dann beschreibt er ihm, dass sie sich wundern, warum der da spielt, aber sie haben schon gehört davon. I didn't know much about Niki, schreibt er. I was 21 and had been living in Mississippi most of my life. I knew a bit of swell maps, no more. By the time we were done loading in, Niki's set was over, so my curiosity find another focus. Holzstock was gorgeous, blur, mud, fish on stick, shit-faced Austrians, mud, booze, mud. That was our encounters with Babes in Toyland, wonderful, womanly chaos. Was er gefreut sich, dass er die Babes in Toyland trifft, alles im Chaos versunken. Und dann schreibt er noch, Holzstock friends are friends forever. Und with the late Alpine summer sunset, Lydia and Kid Congo ascended the stage. Also haben die waren Headliner und performed was für ihn wie ein wagnerianisches Epos für Betrunkene sich angehört hat. Backed by Berlin Band Die Haut. Und dann schreibt er noch ganz, also wirklich rührend, wie er diese Umgebung dort empfunden hat als Amerikaner. Über den Traunsee schreibt er, the Traunsee is an absurdly sparkling blue piece of perfection surrounded by this alp and that alp and a whole slew of cozy inns and cottages and probably fairies too smart to reveal themselves. Nachher haben sie ein Ruderboot gestohlen, der Niki Sadden und Stu Odom und haben ein paar Leute mitgenommen und haben dann den Morgen auf dem See rudern und in die Sonne quasi gestartet auf den 30. Juni. So beschreibt sehr anschaulich Stu Odom von St. White Rope das Holzstück Festival 91. Nicky Sadden war natürlich auch dabei.
0: Ja.
1: Weil er war immer da.
0: Ich weiß gar nicht, ob es da schein war am 29. Juni.
1: Nein, er schreibt Matt und
0: ja,
1: so.
0: Also haben wir ein kleines
1: Mattfisch und
0: Regenfest
1: Snake Shit-Faced Austria.
0: Ja, also.
1: Naja, auf jeden Fall. Und war es eines dieser großen Erlebnisse. Und jetzt will ich noch einen Gruß ausrichten an unsere finnischen Freunde, die auch Teil von diesem Holzstock-Zirkus waren und zu zwei davon uns geholfen haben beim Aufbau des Zeltes und der Infrastruktur. Und das war deinen erscheinster Urlaub, Eppe und Jussi. Jussi Tervonen ist leider vor wenigen Tagen verstorben und dieser Gruß geht jetzt an ihn aus einer finnischen modernen Komposition, die heißt Cantus Arcticus von Rautavaara, und das ist ein Gruß für Jussi aus Finnland, eine Erinnerung an seine Zeit in Ebensee.

0: Joo, in memoriam Jussi. Ja, es haben ja ein paar finnische Bands bei uns im Kino gespielt und eine der wichtigsten und interessantesten Bands damals für viele Leute war 22 Pistebirko, 22 Marienkäfer.
1: Das heißt Gax, Gax Pistebirko.
0: Okay.
1: Zwei heißt Gax.
0: Legendäre Auftritte. Kann mich an einen erinnern, wo sein Gerät, wo er alles eingespielt hat, nicht mehr gegangen ist, dann hat er es runtergeschmissen, dann war das Konzert aus einer halben Stunde.
1: Aber davor war es genial.
0: Ja, immer genial gewesen. Immer genial. Ja, und wir horchen sie jetzt auch nochmal auf, 22. Das ist die Birko.
2: Ja, das Album hat ja damals super Reviews gekriegt, kann ich mich erinnern. Die waren damals sehr angesagt, zu der Zeit.
0: Aber den richtigen Durchbruch haben sie
2: nicht wirklich, aber in der
1: Kurz
2: Szene waren sie schon bekannt.
0: Kurz davor.
1: Kann man so.

0: Salt Lake City von 22 Beastie Beer Cup. Ja, jetzt wollen wir natürlich den Alex einmal ins Boot holen.
1: Gerne.
0: Alex, Betreiber des Plattengeschäftes Good Things. Gleich mal eine lapidare Frage. Wie kennt man dazu, dass man ein Plattengeschäft macht?
1: Ja, das ist eigentlich ein Jugendtraum, den man sich erfüllt. Und ja, das hat sich vor 10 Jahren, also knappe 11 Jahre sind es jetzt, seit wir aufgesperrt haben, 2015 haben wir aufgesperrt. Und seitdem, ja, bin ich halt der Plattendealer eures Vertrauens, sozusagen. Und ich bin mit dem Kino Ebensee eigentlich relativ spät in Kontakt gekommen. Also mein erstes Konzert, das war am 15. Februar 2003. Das war Woe in Hands, David Eugene Edwards, Frontmann, der damals dieses Side-Project gegründet hat mit seiner Hauptband 16 Horsepower. War er damals noch aktiv, die haben ja auch beim Holzstock-Festival gespielt. Und sind da reingerutscht, wie mir der Konrad erzählt hat.
2: Das war nicht wie so von der Plattenfirma gewünscht und irgendwie Bedingung, dass wir eine andere Band überhaupt gekriegt haben, dass die 16 Horsepower dort sozusagen als Überraschungs-Act auftreten haben dürfen, zu einer guten Uhrzeit allerdings. Das war, glaube ich, zwischen 18 Uhr und 20 Uhr in der Zeit irgendwie zur Überraschung aller und es war genial.
0: Ja, das ist extrem genau geheim und dann haben sie bald dann ein Kino auch drauf gespielt.
1: Leider habe ich das nicht mitbekommen, dass die gespielt haben, weil ich bin ein großer 16 Horsepower Fan immer schon gewesen. Aber wie gesagt, damit Woven Hand war ich dann zum ersten Mal im Kino und seitdem regelmäßiger Gast natürlich und bin immer gern bei den Konzerten dabei und mit 16 Horsepower ist ja jetzt momentan eine Reunion-Tour in Europa. Die haben sie jetzt wieder zusammengefunden und touren gerade durch Europa, also restlos ausverkauft und mal schauen, wie sich da die Geschichte weiterentwickelt. Und Woven Hand hat ja auch einige Male im Kino gespielt und wir hören jetzt vom gleichnamigen Debüt aus dem Jahr 2002, glaube ich, oder 2001, Story and Pictures.

Das waren jetzt die unverkennbaren Sixten Horsepower mit Haw vom ersten Album Sackcloth and Ashes, ist 1995 erschienen auf A&M Records und war damals der Auftakt, Fan zu werden sozusagen, wie dies war genau das Stück, was ich damals zum ersten Mal von dieser Band gehört habe und das war für mich Wahnsinn, weil ich davor nichts Vergleichbares gehört und die Live-Auftritte der Band sind ja auch legendär und irrsinnig intensiv, genauso auch die Auftritte von David Eugene mit seiner anderen Formation Wovenhand. Und da hören wir jetzt noch einmal rein in das Debütalbum und zwar Story and Pictures.

0: Woven Hand. Ja, das war jetzt kein Live-Einstieg, weil 16 Horsepower spielen gerade in Hamburg und die Ricky ist auch dort. Und
1: in Berlin.
0: In Berlin. Darum ist er halt nicht da, wenn man dort sein muss.
1: Prioritäten.
0: Genau. Ja, 40 Jahre Musik, Kinomusik, viele Bands. Alex, was glaubst du, was hat das für einen Einfluss auf die Regionalbands gehabt?
1: Also ich glaube schon, dass das spürbar ist. Also am Anfang, also mir ist einmal prinzipiell wichtig als Plattenladenbesitzer, dass ich die lokalen Bands unterstütze und denen die Produkte quasi ins Sortiment aufnehme. Das heißt, wir haben die Platten von Django zum Beispiel, wir haben die Sodel drin, Bipolar Feminine und so weiter und so fort. Sorry, wenn ich jetzt den vergessen habe, es sind auf jeden Fall viele. Und es ist immer wichtig, dass die lokalen Bands eine Möglichkeit haben, über uns die Musik zu verbreiten. Und was auch lustig oder interessant war, war, dass bei uns auch sich Bands mehr oder weniger gegründet haben, ist vielleicht ein bisschen übertrieben, aber bei uns live gespielt haben, was noch keiner gekannt hat, wie zum Beispiel die Sodel hat bei uns einmal gespielt und die hat sich ja doch irrsinnig toll entwickelt. Sie hat den Amadeus Award gewonnen und ist viel auf Tour und hat schon ziemlich viel Presse und viel Erfolg, genauso wie die Matfett, die bei uns gespielt haben, die Gmundner Partie Punkband. Da haben wir auch die Platten im Laden zum Beispiel. Und das ist mir einfach selbst ein großes Anliegen, dass die lokalen Bands über uns die Möglichkeit haben, Bekanntheit zu bekommen. Genauso wie die, kann mich noch erinnern, der von den Hexboiler, der Thomas war bei mir damals 2015, 16 muss das gewesen sein, kurz nachdem wir aufgespielt haben, wo er zu mir gesagt hat, ja, er ist gerade mit einem Bekannten im Studio, er gründet gerade eine Band und die nennen sich Hexboiler und das ist der Gruß. Und Hexboiler hat sich auch schon gewaltig entwickelt, die sind aus Bedenbach und haben auch schon ordentlich aufgemischt. Und ich möchte jetzt euch den Beginn von der Sodel noch näher bringen, von der ersten EP, die wir damals auch exklusiv im Shop gehabt haben, und zwar Rosemary.

0: Rosemary von Sodel, die bei uns schon live gespielt hat und natürlich auch schon im Kino Ebensee, genauso wie die Mudfight. Und die Hexboiler. Die Hexboiler waren ja damals Vorband von den Leftlane Cruiser und haben dann kurz danach einen eigenen Gig gehabt mit Mudfight als Support. Wer war eigentlich die erste lokale Band im Kino, Konrad?
1: Das waren ganz, ganz viel früher schon irgendwelche Schlager-Jazz-Bands, da waren wir noch nicht irgendwie auf der Welt. Aber angeblich hat es da schon Veranstaltungen, musikalische Soirees gegeben und alles Mögliche. Aber die erste wirklich relevante Rockband, die drin gespielt hat, war nämlich auch dabei, so Ende 70er, Anfang 80er Jahre. Hat gestern bei H das Kino gemietet und dort einmal ordentlich gezeigt, wie es geht. Und
2: war die kennt man, ja.
0: Die haben wir sogar im Sortiment, Andi.
2: Ja. Wirklich?
0: Ja. Haben wir auf
2: gibt's nur ein paar?
0: Haben wir auf LP lagernd.
1: Die letzten Stücke gibt es noch bei dir jetzt.
0: Genau, ja, da hat mir der Konrad noch einen Pfund vorbeigebracht.
1: Das soll schnell sein, sonst ist es spät.
0: Ja. Das ist richtig.
1: Und jetzt kommt aber sicher nichts mehr noch. Hat so einer. Naja, auf jeden Fall, das Kino bietet sich ja für lokale Bands sehr an, dort die Karriere zu trainieren. Als Vorband, als Support für Vorbilder und große.
2: Ja, in Imse zum Beispiel sind es eigentlich nur Rockbands, das muss man ganz klar sagen.
0: Ja, weißt du, so Vorbild, das ist auch interessant, wenn bei uns im Geschäft die Sachen gekauft werden, wie zum Beispiel von Soundgarden, Bloodhound Gang, Beck. Und wenn ich dann zum Käufer oder zur Käuferin sage, ja, die haben in Ebensee einmal gespielt, dann schauen die mich recht ungläubig an. Aber es gibt ja die eine Broschüre, 20 Jahre Kino Ebensee, da sind die Beweisfotos drin. Und dann sind sie sehr, sehr überrascht und sagen, was, die haben in Ebensee gespielt? Unglaublich. Mhm. Oder eben auch die Foo Fighters.
1: Das war ja damals ich war sehr, sehr überrascht, wie Peter Heimel im Kino gespielt hat, den ich zwar selber gebucht habe damals über Agentur, die auch die Betty Smith im Programm hat, nach wie vor. Aber Peter Heimel ist einer der ganz großen Liederschreiber und Komponisten und Musiker, die England gesehen hat. Seit den 70er Jahren eine der großen Progressive Rock Bands war Van der Graaf Generator und hat gespielt mit allen in dem Genre, mit Genesis und Peter Gabriel. Er wird auf dieselbe Stufe gestellt. Ich finde, dass er unglaublich fantastische Musik macht und begleitet mir mein ganzes Leben schon als Fan von guter Musik. Und ich habe ihn getroffen, es kam mit dem Geiger, mit dem Stuart Gordon im Duo. Er war dann ein zweites Mal solo noch da und es war zweimal fantastisch. Mit dem Stuart Gordon, der ist leider auch schon gestorben, aber fantastischer Geiger. Und Peter Heimel, seine Band war Van der Graaf und die haben einen sehr guten Saxophonisten und Flötisten gehabt und ich habe sehr viel mir versucht abzuschauen dort und es war ein Vorbild für meine eigene musikalische Spielweise. War David Jackson bei Van der Graaf und ich wollte Peter Heimel ständig fragen, wie das war früher und so gesagt, yes, I like the future und er hat mir überhaupt nichts erzählt, was ich wissen wollte. Aber trotzdem, jetzt spielen wir euch, falls ihr mit dem Namen noch nicht in Berührung kommen seid, ein Stück vor von einer seiner Solo-Alben. Heißt Chameleon in the... Wie heißt es? Das kann man so schwer lesen. Gib her mal. Ja, das kann ich auch nicht lesen.
2: Egal.
1: Chameleon in the Shadow of the Night. So heißt es.

0: die Begegnung mit dem.
1: Genau. Jetzt frage ich natürlich Alex auch noch, was sein Lieblingskünstler war im Kino?
2: Naja, das ist natürlich ganz schwierig, aber prinzipiell, wenn ich jetzt die Antwort geben muss, also ist es logischerweise der Slim Cessna Soda Club, der damals im Kino gespielt hat und vorher bei uns live im Geschäft gespielt hat. Also wir machen das auch mit den Künstlern, die, wenn es zeitlich ergibt, dass das funktioniert, wie zum Beispiel, dass die am Nachmittag bei uns spielen und dann am Abend im Kino, haben wir jetzt schon zweimal zusammengebracht mit den Huttenhallers und mit dem Slim Cessna Soda Club. Und für mich war das immer schon ein Traum, dass die Band einmal im Kino spielt, weil ich finde, die war prädestiniert fürs Kino. Ich bin damals nach Amerika geflogen, dass ich die Band endlich einmal live sehe. Aber sie sind dann eh regelmäßig nach Europa gekommen und haben im Kino Ebensee, so wie es derzeit ausschaut, das vorletzte Österreich-Konzert ever gespielt, weil die Band hat sich aufgelöst. Und wir hören jetzt von dieser einzigartigen Band aus Denver, Colorado, This is how we do things in the country.

0: Ja, guter Song. Gute Auswahl, Alex. Sehr gut.
1: Dankeschön. Slim Sessions Auto Club, This Is How We Do Things in the Country, die haben damals am 1. Juli 23 im Kino gespielt und war, wie gesagt, das vorletzte Konzert in Österreich von der Band. Ein historischer Moment.
0: Sehr gut. Jo, das Jubiläumsfest steht an. 19. Juni und 20. Juni. Freitag, 19. Juni beginnen wir um 18 Uhr. Outdoor, am Foodtruck stellen wir auf, Bier vom Fass. Kann man sich gleich mal in Erinnerungen schwelgen. Dann gehen wir rein, circa ja, so 20 Uhr gibt es dann die offizielle Laudatio anlässlich des 40-jährigen Jubiläums. Ein, zwei Ansprachen, eine kleine paar Videogrußbotschaften und so weiter. Und nicht zu lange, aber das kann man sich gern auch dabei sein. Ja, und dann machen wir zwei Konzerte. Beginnen dann mal mit Maia alias Marilis Jaksch und Jay Comer. Marilis Jaksch ist ja schon länger eine prägende Figur in der Indie-Szene Österreichs, war sicher schon ein, zwei Mal bei uns im Kino und hat ein neues Album, ein neues Projekt. Und das wird es da vorstellen. What If heißt das Album und wir machen sie jetzt da mal eine Nummer, dass man weiß, was das ist. Recover.

0: Ja, schöner Pop zu Beginn zum Jubiläumsfest am Freitag. Maja. Und dann haben wir sie eingeladen als Hauptakt am Freitag. Eine bekannte Band des deutschsprachigen Pops, die Sterne. Schon oft bei uns gewesen, auch beim Holstock 97 waren sie da. Ich kann mich erinnern, erste Nummer, Holstock 97, haben sie eine neue Maschine eingeschaltet und dann hast du viel Stunden nichts gesehen von der Band.
1: Ja, man hat es nicht mehr ausschalten können, das war das Problem. Ja. Irgendwer hat das nicht kennen. Ich nicht.
0: Ja.
1: Damals, aber wahrscheinlich, gell?
0: Ja, ja.
1: Damals auf dem Höhepunkt schon, Hamburger Schule,
0: ja,
1: mit Blomfeld und so weiter.
0: Genau, mit Was hatte ich bloß ruiniert war damals, kleiner Hit auf MTV.
2: Der ist auf und ab gerannt damals, ja. Kann mich erinnern. Und das neue Album ist wirklich sensationell.
0: Ja, und ist ja mittlerweile das 13. Album, muss man sagen, von den Sternen. Und da hören wir sie auch nochmal an. Ich nehme das Amt nicht an.
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0: Jetzt geht's. So klingen die Sterne 2026, ja.
1: Frisch und knackig, würde ich sagen. Das Absolut. Neue Album, wirklich ganz großer Tipp.
0: Da freuen wir uns am Freitag, den 19. Juni. Ja, dann werden wir nachher Vormittag zusammenräumen, weil am Samstag geht es weiter mit dem Jubiläumswochenende. Und da beginnen wir schon Auto um 15 Uhr. Steht wieder der Foodtruck da, gibt es wieder Bier vom Fass. Und da könnt ihr aber auch die kleinsten Kinder mitnehmen, weil da gibt es so gegen 16 Uhr circa eine kleine Performance von der Marta Lakoschnik, glaube ich, heißt. Und die ist Akrobatin, Clownerie, ein Spektakel wird da passieren, ob es ein Kinohaus und so weiter und so fort. Einige Überraschungen sind geplant. Und das wird so gegen 16 Uhr sein. Sie war ja vor ein, zwei Jahren da mit ihrem Kinderprojekt Martha im Koffer. Und ich nehme an, dass sie den Koffer auch wieder mit hat. Und das wird sicher spannend. Ja, und dann müssen wir natürlich das auch wieder rockmäßig beenden am Samstag. Und da fangen auch die Binary Boy aus Wien. Und dann kommt der Psychedelic Rock, österreichischer Psychedelic Rock aus Tirol. Mother's Cake, international gefeiert. Sie waren, ich weiß nicht, wann sie da waren, das war vor 3 Jahren, gut besucht. Mhm. Wir gehen davon aus, dass das auch wieder sein wird, obwohl sie es sehr oft gespielt haben. Aber ich glaube, ein Rock-Gag zum 40-jährigen Jubiläum, das schaut sicher nicht.
2: Und eine also ungewöhnliche Band, die viel improvisiert, auch, ja, glaube ich, werden.
0: Absolut.
2: So nicht nur 8-15, hau drauf, sondern ganz komplexe und überraschende Ideen hat und wirklich gut spielt, meiner Meinung nach. Auch.
1: Absolut gute Liveband, definitiv, ja.
2: Na gut.
0: Ja, also, genau. Ja, auf jeden Fall, da würde ich sagen, ein Ticket sichern. Vorverkauf für Sterne sehr gut. Es gibt da Kombi-Tickets und so weiter und so fort. Und dann machen wir sich ein schönes Wochenende. Jubiläumsfest, Feier und so weiter.
2: Details gibt es noch auf der Kino-Homepage.
0: Die genauen Details muss. Genau.
2: www.kino-ebensee.at.
0: Genau. Ich bedanke mich beim Alex fürs Kommen.
1: Ich sage danke für die Einladung. Und
2: 40 Jahre, gut, das war ein langer Hatscher. Du bist nicht ganz so weit mitgegangen, aber es war eine lange Reise mit vielen schönen Erlebnissen und viel Chaos, aber auch gute Sachen.
1: Definitiv, kann ich nur bestätigen und auf weitere coole 40 Jahre.
0: Will ich sagen. Ja, wir haben natürlich nicht alle Musik jetzt unterbracht. Es gibt ja noch ein paar Sendungen. Die nächste ist dann am 22. Juni. Schauen wir mal, da haben wir große Konkurrenz. Da spielt Österreich gegen Argentinien bei der WM. Aber unsere Sendung ist natürlich wichtig. Das ist steht fest. Und wir werden es auch live machen, das von denen gehe ich aus. Ja, danke fürs Zuhören. Danke, Julia.
2: Danke, Julia.
1: Danke, Julia.
2: Perfekt. Alex, tschüss.
1: Danke. Danke, Konrad.
0: Bis zum nächsten Mal.
1: Danke. Bis zum nächsten Mal. Ciao.

Danke fürs Zuhören. Das war's von uns für diese Woche. Ich hoffe, wir hören uns in einem Monat wieder, wenn es wieder heißt: 40 and Loud, Kino Ebensee feiert Jubiläum.

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0: Gesellschaft auseinandersetzen müssen, die vielleicht auch manchmal für Sorge sorgen können. Welchen Riesenanteil an diesen ganzen Themen das Wohnen haben kann, zeigt eine Ausstellung des AFO Architekturforum Oberösterreich. Unter dem Titel »Wie geht's, Alter?« beschäftigt sich die Ausstellung mit verschiedenen Wohnformen und mit Möglichkeiten, die das Wohnen als Leben ganzheitlich denken. 4 Liederregionen, die Region Vöcklerager, die Traunsteinregion, Region Fuschelsee-Mondseeland und Regis, Region Inneres Salzkammergut, haben sich zu einem Kooperationsprojekt zusammengeschlossen. Gemeinsam holen die 4 Liederregionen von 9. Juni bis 12. Juli die eben genannte Wanderausstellung »Wie geht's, Alter?« in ihre Regionen. Ja, und darüber sprechen wir heute hier im Widerhall. Und ich darf ganz herzlich meine Gäste begrüßen, mit denen ich mich schon vorab im Vorgespräch auf ein Du geeinigt habe. Hallo Madeleine Pachler, Projektmanagerin von der Liederregion Vöcklerager.
1: Ja, hallo.
0: Hallo und herzlich willkommen Stefanie Häupl von der Liederregion Fuschelsee-Mondseeland, auch Projektmanagerin.
2: Hallo, grüß dich.
0: Und Agnes Pautzenberger, Geschäftsführerin von der Liederregion Traunsteinregion. Hallo.
3: Hallo Magdalena.
0: Wir sprechen heute über das Alter und ich muss ganz zu Beginn ganz ehrlich zugeben, jeder möchte ja alt werden, aber kaum jemand möchte alt sein. Wie ist das denn bei euch? Wie stellt ihr euch das so vor? Stefanie, darf ich dich als erstes gleich fragen?
2: Ja, wie stelle ich mir das Altwerden vor? Ich habe mir tatsächlich jetzt zu Beginn der Ausstellungsvorbereitungen vermehrt auch Gedanken gemacht. Ich wohne in einem Mehrgenerationenhaus mit Schwiegermutter und Schwägerin, Schwager, Neffen zusammen. Das heißt, wir haben uns hinsichtlich des Wohnens einfach auch schon vor einigen Jahren Gedanken gemacht. Aber das Thema ist ja ganz, ganz breit. Und mir ist aufgefallen, dass es da so viele Themen gibt, über die ich und mein Umfeld sich wirklich ganz wenig Gedanken machen. Ja, im familiären Bekannten- und Freundeskreis. Das ist wirklich ein Thema, wo man offen rangehen darf, wo man wirklich keine Scheu haben sollte, ja, weil es ein Thema ist, was uns auf jeden Fall alle betreffen wird.
0: Weil du sagst, es ist eine Art Tabu, gibt es da irgendwie Erfahrungen, welche Aspekte des Themas besonders wenig besprochen werden?
2: Ja, also ich gehe schon davon aus, dass diese Themen wie Pflege, ja, oder wenn es mir körperlich einfach nicht mehr so gut geht, wenn Krankheit dazukommt, dass diese Themen einfach ausgeklammert werden.
0: Mhm. Madeleine, wie ist es bei dir, wenn du dir vorstellst, alt werden, alt sein, was braucht es für dich, um gut alt werden zu können?
1: Also ich glaube, das Wichtigste ist vor allem, dass man irgendwie ein gutes soziales Umfeld hat. Also diese Einsamkeit, die sehr oft bei älteren Menschen zu sehen ist, die kann man natürlich gut abfedern, wann zumindest ein Umfeld da ist, das sich kümmert oder das da ist. Ja? Also ich sehe das zum Beispiel bei meiner Großmutter, die ist 96 oder wird 96 und die ist rüstig benannt eigentlich für das Alter, wo ich mir denke, so möchte ich auch alt werden. Also wenn ich in dem Alter noch so fit bin, sage ich danke.
0: Also Thema Gesundheit ist einfach total wichtig.
1: Ja, und die hat einfach ein Umfeld, wo ganz viele Leute um sie herum sind. Also sie ist schon viel allein, aber sie hat trotzdem immer jemanden, der in der Nähe ist. Und ich glaube, das macht schon viel aus, wenn man nicht ganz alleine ist, wenn man eigentlich nicht mehr raus kann oder nicht mehr so mobil ist.
0: Sind schon viele Aspekte jetzt angesprochen worden. Agnes, möchtest du noch was hinzufügen? Was braucht es für dich, um gut alt werden zu können?
3: Ja, also ich glaube, ich möchte immer eine Aufgabe haben, eine sinnvolle Aufgabe, möglichst lange. Natürlich möchte ich auch viele gute Beziehungen haben, um nicht alleine zu sein oder eben um gemeinsam vielleicht nur Aufgaben zu erledigen, zu haben, solange es halt möglich ist. Und also das möchte ich unbedingt erleben, in möglichst gesund eben. Das wäre so mein Bild, das ich habe von mir selber, wenn ich alt werde.
0: Ja, ich spreche mit drei Damen, die sich sicher schon mehrere Gedanken dazu gemacht haben, angesichts dessen, dass Sie eine Ausstellung in unsere Regionen geholt haben, die sich genau mit diesem Thema auseinandersetzt, nämlich mit dem Leben im Alter. Und ihr habt jetzt schon in eurer persönlichen Antwort sehr viele Themen aufs Tapet gebracht, nämlich einerseits das Thema Pflege, andererseits das Thema soziale Beziehungen und Selbstwirksamkeit vielleicht auch, kann man das so zusammenfassen. Welche Modelle, welche Lebens- und Wohnformen kommen denn in der Ausstellung Wie geht's Alter des Architekturforum Oberösterreich zur Sprache? Stefanie, magst du gerne wieder als erstes ein bisschen erzählen? Kannst du uns einen Überblick geben?
2: Ja, also die Ausstellung stellt ganz viele tolle Lösungen vor. Also es gibt insgesamt 46 Good Practice Beispiele, die man sich dort anschauen kann. Genau, es gibt dort ein ganz tolles Projekt, was vorgestellt wird. Das ist in einem kleinen Zell. Das wird auch im Rahmen einer Exkursion während der Ausstellung angefangen. Ja, es gibt verschiedene Wohnformen eben, die dort vorgestellt werden, unter anderem eben auch dieses Projekt im kleinen Zell. Ja, auch Lösungen wie die Generationenwohnen oder Clusterwohnformen.
0: Was sind denn Clusterwohnformen?
2: Ja, also das ist zum Beispiel eine Möglichkeit, wo verschiedene Wohneinheiten zusammengelegt werden. Ja, man hat einen Wohnraum gemeinsam und jeder hat aber seine einzelnen Rückzugsräumlichkeiten.
0: Ein bisschen so wie in einer WG.
2: Genau.
0: Madeleine, du warst schon in der Ausstellung, hast sie dir auch angeschaut. Kannst du für unsere Zuhörerinnen und Zuhörer ein bisschen skizzieren, was sieht man denn da? Wie ist diese Ausstellung aufgebaut, wenn wir uns da einmal sozusagen akustisch durchführen lassen?
1: Ja, also es sind vor allem Informationen auf Bahnen, Plakatbahnen kann man sagen. Und die zu unterschiedlichen Themen sind. Und die AFO hat sich da überlegt, dass sie quasi so fiktive Gestalten kreiert, die genau die Themen eigentlich ansprechen, die das Altwerden betreffen. Also es gibt zum Beispiel den Ivan und die Merle als Personen, die um die 50 sind, und die Merle möchte sich unbedingt mit dem Thema beschäftigen, wie will ich alt werden, und der Ivan verdrängt es noch sehr, also sehr aus dem Leben gegriffene Situationen. Oder es gibt den Bürgermeister, der eben sein Dorf, seine Gemeinde mehr auf das Thema, wie können Menschen bei uns gut alt werden, ausrichten will. Es gibt die Pflegefachkraft als Person. Also, und die führen ein bisschen auf diesen Plakaten durch die Ausstellung und leiten die Themen an, führen fiktive Gespräche dazu. Also es ist sehr, sehr bunt dadurch trotzdem. Also muss sagen, sehr vielfältig. Zusätzlich kommen dann diese Best-Practice-Karten, die die Steffi schon angesprochen hat, rein, die man sich ja mitnehmen kann. Also wo man dann auch wirklich sagt, hey, das Projekt taugt mir, das nehme ich mir mit. Also von dem her, ich glaube, es ist sehr bunt und sehr vielfältig vom Thema her.
0: Du hast jetzt schon angesprochen, die Personen, die uns da durch die Ausstellung durchführen und begleiten. Und zwei davon sind 50 Jahre alt. Jetzt würde man sagen, 50 Jahre, das ist ja noch kein Alter. Wie ist denn das zu verstehen? Wie können wir uns das vorstellen? Wenn man so an Altersstrukturen denkt. Ich kann vielleicht ein kurzes persönliches Beispiel, wenn ich mich erinnere, als Kind waren 50-Jährige schon sehr alte Leute, würde ich mal sagen, als ich noch ein Kind war, und heute schauen 50-Jährige einfach anders aus, werden auch vielleicht in Werbung, Literatur, Film anders dargestellt. Wie ist das denn, wie wird das denn umgesetzt in der Ausstellung?
1: Ja, also persönlich muss ich sagen, ich sehe das auch so, weil als Kind war für mich 50 weit weg, jetzt bin ich 46 und näher an 50 dran und denke mir eigentlich, ich bin überhaupt noch nicht alt, also ich fühle mich auch noch nicht alt. Ja. Aber es ist trotzdem wichtig, sich genau auch in diesem Alter mit dem Thema zu beschäftigen, weil mit 75 ist es meistens dann schon relativ knapp, ja, wenn ich dann beschäftige mich damit, wie kann ich was barrierefrei machen oder wie organisiere ich die Pflege. Also von dem her ist 50 eigentlich das richtige Alter, sich mit dem zu beschäftigen.
0: Ja, das ist was ich ein bisschen aus der Recherche bestätigen kann, dass sehr viele Menschen hierzulande sich erst Gedanken machen, wenn der Hut schon brennt, wie man sagt. Also wenn es dann wirklich schon so weit ist, dass man vielleicht alleine nicht mehr leben kann. Und die Ausstellung, würde ich sagen, ist wahrscheinlich auch eine Motivation, sich ein bisschen früher mit all diesen Dingen auseinanderzusetzen. Agnes, Stephanie und Madeleine haben schon die Best-Practice-Beispiele angesprochen, die man in der Ausstellung zu sehen bekommt. Vielleicht kannst du uns ein bisschen erzählen, ist dir da eines oder zwei besonders in Erinnerung geblieben?
3: Ja, mir ist eines besonders in Erinnerung geblieben. Dorthin organisieren wir auch eine Exkursion. Das ist nach Kleinzell im Mühlkreis. Da gibt es ein Wohnen mit Service-Projekt, das mit einer Bürgergenossenschaft umgesetzt wurde. Also da ist sowohl die Umsetzung innovativ, wie man so etwas finanziert, als auch natürlich das gesamte Projekt Wohnen mit Service, wie das dort gedacht wird, wer dort inkludiert ist, ein Verein begleitet das, die Gemeinde unterstützt das, ein Leerstand mitten im Ort wurde dafür genutzt, umgebaut, es kommt bei den Bürgerinnen sehr gut an, also das Projekt ist belebt, ist jetzt auch schon fertig, wurde glaube ich letztes Jahr eröffnet. Und man sieht da jetzt die ersten Erfahrungen damit. Wir schauen dorthin, um auch uns auszutauschen, wie kann so etwas vielleicht multipliziert werden. Ich weiß auch von Nachbargemeinden im Mühlviertel, die das auch bereits angehen. Man kann das natürlich individuell angehen. Was braucht unsere Gemeinde oder auch mehrere Gemeinden? Das ist auch dort regional gedacht und nicht nur für eine Gemeinde. Und wie fühlen sich die Menschen dort? Ja? Und was haben sie dort für Angebote? Wie gestalten sie selber ihr Leben in dieser Phase? Das sind ja nicht ganz alte Menschen, sondern eben ältere Personen, die eben gemeinsam dort leben und trotzdem ihre eigenen Einheiten haben. Und ich möchte noch ergänzen zur letzten Frage, weil ich bin jetzt schon eher bei 60 als bei 50 und wir haben alle die Eltern, die jetzt genau in diesen Situationen sind. Und deswegen machen wir uns in diesem Alter schon Gedanken, weil wir betroffen sind, weil unsere Eltern, sofern sie noch leben, genau in diese Situationen kommen. Und dann ist es oft wirklich zu spät. Ja? Und wir merken aber selber, in welche Not man da kommen kann, in welche Situationen. Und natürlich, wenn man selber betroffen ist in der Familie, dann wird es umso wichtiger, sich auseinanderzusetzen damit.
0: Ich möchte gerne nochmal zurückkommen zu deinem Beispiel, Agnes. Du hast gesagt, in Kleinzell wurde ein Projekt umgesetzt im Rahmen einer Bürgergenossenschaft. Was ist das? Wie genau funktioniert sowas? Wie kann man sich das vorstellen?
3: Ja, wahrscheinlich weiß ich das jetzt auch nicht ganz genau. Darum fahre ich auch gerne hin, um das mir anzuhören. Aber da geht es sicher darum, dass wer finanziert das? Ja, wer kann so ein Modell finanzieren? Die Gemeinden können das nicht leisten. Eine Wohnbaugenossenschaft hat andere Interessen, ja, oder ein Privatimmobilieninvestor. Und so hat man das umgedreht. Für wen ist das Projekt? Ja, mit Anteilen an der Genossenschaft kann man das mitfinanzieren. Man hat das Geld praktisch sinnvoll angelegt. Es ist ja ein angelegtes Geld, nicht ein gespendetes oder sonst irgendwie, sondern man hat das auch investiert. Es ist eine Immobilie renoviert und umgebaut worden. Da ist ein Wert da und das heißt, das hat einen super Nutzen und eine Wertbeständigkeit und die Bürgergenossenschaft hat das finanziert. Das heißt, ich kann da Anteile nehmen, glaube ich, und mein Geld ist angelegt in eine sinnvolle Sache. Natürlich, ich glaube, auch diejenigen, die sich dann dort eine Wohnung genommen haben, die haben natürlich ein besonderes Interesse gehabt oder deren Familien, ja, soweit ich das verstanden habe. Aber diese Erfahrungen, die möchten wir uns wirklich gern noch einmal persönlich anhören, weil ich kann mir vorstellen, dass viele vor dem Problem sind, wir haben Ideen, ja, wie könnten wir so Leerstände nützen, wie könnten wir etwas umbauen, umgestalten, aber wie können wir es finanzieren? Und das sind Modelle, die wir auch aus Deutschland zum Beispiel kennengelernt haben, die wir jetzt auch aufbauen möchten.
0: Ja, das sagt Agnes Pautzenberger. Sie ist Geschäftsführerin der LIDA-Region Traunstein-Region. Zusammen mit drei weiteren LIDA-Regionen hat die Traunstein-Region umgesetzt, dass die Architekturforum Oberösterreich-Ausstellung mit dem Titel »Wie geht's, Alter?« in unsere Regionen kommt. Und darüber reden wir heute hier im Widerhall. Ich möchte nochmal zurück ein bisschen zu der Frage nach unseren Vorstellungen vom Leben im Alter und vom Leben als ältere Person. Wir haben schon gehört, ich bin so und so alt, aber ich fühle mich nicht alt, oder auch unsere Bilder davon, wie alte Menschen sind und was die beschäftigt, haben sich sehr verändert wahrscheinlich. Trotzdem bleiben unsere Vorstellungen eher konservativ. Also wenn ich mir vorstelle, im hohen Alter, wo wohnt man da? Entweder man ist noch so rüstig, dass man im Einfamilienhaus bleibt und vielleicht eine Pflegeunterstützung hat, oder man geht ins Pflegeheim. Ich glaube, es kennen viele Leute nicht so viele verschiedene Wohnformen. Stefanie, du hast es am Anfang unseres Gesprächs angesprochen, dass du im Bekannten- und Freundeskreis dich schon viel umgehört hast. Wie können wir denn dafür sorgen, dass man ein bisschen offener denkt in Bezug auf Wohn- und Lebensformen im Alter?
2: Alt werden ist ja prinzipiell ein ganz toller Prozess, den man einfach auch mit Lebensfreude und Genuss entgegenblicken darf. Ja? Und wenn man natürlich das Thema Gesundheit da jetzt auch ausklammert, weil das ist, sage ich mal, die Basis, um auch gut alt zu werden, dann kann das ein ganz toller und schöner Prozess sein, ja, den man auch genießen darf.
0: Und gerade wenn wir so an Wohnformen denken, wie können wir dafür sorgen, dass wir vielleicht auch andere, oder dass es in den Köpfen andere Ideen gibt, wie wir miteinander zusammenleben können? Abseits von, ich weiß nicht, Wohnbedürfnisse ändern sich ja auch mit der Zeit. Zum Beispiel als Familie mit kleinen Kindern freut man sich über ein großes Haus mit einem großen Garten. Später, wenn dann die Kinder ausziehen, sagt man, was du jetzt mit die 150 Quadratmeter oder 250 Quadratmeter. Mhm. Und noch später kommt man vielleicht die Stiegen nicht mehr hinauf. Wie können wir uns da ein bisschen verabschieden von diesen Bildern oder vielleicht auch neue kreieren?
2: Ich glaube, darum geht es auf jeden Fall. Das ist ein ganz wichtiger Punkt, dass man einfach auch flexibel vielleicht bleibt. Das ist nicht so einfach. Ja? Man hat gewisse Vorstellungen, wie man leben möchte, und man kann sich das oft auch gar nicht vorstellen. Was ist in 10 oder 20 Jahren vielleicht? Genau, aber wichtig ist, dass man einfach am Ball bleibt, dass man sagt, das ist ein Prozess, der endet jetzt nicht, und mit diesem Haus und wenn die Kinder außer Haus sind, mit diesem Haus werde ich vielleicht alt werden, sondern es muss Möglichkeiten geben, die es mir ermöglichen, selbstbestimmt zu bleiben. Das ist ganz wichtig. Und ja, da braucht es eine gewisse Flexibilität und Bereitschaft.
0: Jetzt haben wir aber auch nicht nur in der persönlichen Perspektive auf das Alter Herausforderungen, sondern ja auch auf Gemeindeebene. Und ich glaube, da seid ihr als LIDA Projektmanagerinnen sicher erfahren. Da gibt es Leuchtturmprojekte, wie Agnes vorher schon aus Kleinzell erzählt hat. Was sind euch denn in eurer Arbeit in der Regionalentwicklung schon für Projekte untergekommen, die dieses Thema aufgreifen und die ein bisschen vorzeigen, wie man gemeinsam wohnen und leben kann über mehrere Generationen hinweg oder über mehrere Lebensphasen hinweg? Madeleine, kannst du aus deiner Erfahrung berichten?
1: Ja, also wir beschäftigen uns natürlich schon sehr lang mit dem Thema, nicht nur im Alter, sondern überhaupt, wie kann man wohnen, wie kann Leben funktionieren, wie können Leerstände wieder bespielt werden. Also das ist sicher, das zieht sich ja durch mehrere Sachen durch. Was ich recht schön finde, ist, wir haben eigentlich bei uns in der Region ein sehr gutes Beispiel, wie generationenübergreifendes Wohnen funktionieren kann, mit dem Belehof. Der Belehof, das sind ja auch Wohneinheiten und gemeinschaftlich genutzte Räume. Und die zeigen das eigentlich recht schön, dass das nicht, ich meine, natürlich sind sie jetzt alle in einem gewissen Altersgruppe, aber auch mit Kindern. Und wie die Steffi gerade gesagt hat, das entwickelt sich ja. Das heißt, die werden ja auch älter. Das heißt, das wird auch bei ihnen ein Prozess werden, den wir uns gerne so mit anschauen dürfen. Und Es gibt diese Formen teilweise schon, aber sie sind manches Mal vielleicht für uns noch nicht sichtbar. Und da ist auch wieder die Ausstellung natürlich super, weil es viele Formen zeigt, die vielleicht noch gar nicht bei uns präsent sind, die wir uns vielleicht auch noch gar nicht vorstellen können, aber wo man sich dann denkt, hey, cool, das habe ich noch gar nicht gedacht. Also so. Und ich glaube, das macht das Spannende dran. Und das ist auch bei uns in der Arbeit eigentlich immer wieder das Thema, dass wir auch so über neue Ideen stolpern, manches Mal sogar. Ja. Manche kommen zu uns direkt und manche findet man einfach, wann es passt und wann der Zeitpunkt richtig ist.
3: Was ich ergänzen möchte, ist, dass ich weiß, dass ganz viel schon passiert. Ja? Also es gibt, wenn ich die Zeitung aufschlage, ich höre wieder, das Rote Kreuz hat ein Begegnungszentrum oder Begegnungsraum geschaffen. Und also es ist jetzt einfach Thema, weil die Menschen einfach da sind und weil viele merken, wir machen da etwas dafür. Ja? Und oder ich habe mit den Community Nurses gesprochen, die mir ihre Arbeit erklärt haben und wo ich auch gemerkt habe, da ist sehr Wertvolles aufgebaut worden. Und manchmal geht es auch darum, vielleicht es zu vernetzen oder es eine Verortung möglich zu machen. Ja? Also wenn ich jetzt wieder an meine Liederarbeit denke, dass ich sage, können wir konzeptiv etwas betreuen, begleiten, fördern oder können wir Orte unterstützen, wo sich dann das Projekt oder das Konzept abspielt sozusagen. Ja? Und das poppt jetzt überall ein bisschen auf und die Ausstellung und unser Programm, das wir uns dazu überlegt haben, nicht nur die Exkursion, wir machen ja ziemlich viele Veranstaltungen, das soll da einfach ein bisschen motivieren in erster Linie und auch Mut machen, das anzugehen. Ja? Und an diesen Beispielen kann man sich auch etwas abschauen, sage ich jetzt einmal so ganz einfach, und sich Ideen Ideen holen. Ja? Und ich glaube, dass der Aktionismus bereits da ist und dass viele Leute schon motiviert sind.
0: Du hast jetzt davon gesprochen, dass man sich Ideen holen kann in der Ausstellung und auch bei den Veranstaltungen. Die Ideen, die man sich holen kann, sind aber schon auch gezielt auf GemeindevertreterInnen, auf politische Ebene, weil vieles davon sind politische Themen, also Ortskern, Sterben, Zersiedelung, das sind Themen, da hat es in den letzten Jahrzehnten viele Versäumnisse gegeben und vieles davon hat ja damit zu tun, wie wir jetzt leben.
3: Ja, ich glaube, es hat beide Seiten oder überhaupt mehrere Seiten. Also man ist privat betroffen, man kann privat ein großes Einfamilienhaus haben oder Mehrfamilienhaus sozusagen und man lebt alleine drinnen und kann das vielleicht anders denken und schauen, dass man nicht alleine drinnen bleibt dann. Aber auch die Kommunen haben natürlich raumordnerisch viele Aufgaben und können unterstützen, können Sachen möglich machen und wenn wieder der Pflegebereich betroffen ist, dann ist man vielleicht in der Familie selber betroffen. Also die Ausstellung ist wirklich sehr breit und bietet für Stakeholder Infos, aber auch für betroffene Personen oder für Personen, die sich vorbereiten wollen und die einfach da mal Interesse zeigen an dem Thema oder die ehrenamtlich tätig sind oder die Pflegeberufe ausüben. Also es ist wirklich breit. Ja. Und wir möchten auch diskutieren im Rahmen der Veranstaltungen dazu und vielleicht auch vernetzen oder mit einem anschließenden Projektlabor sogar wirklich Ideen weiter kreieren.
0: Das ist auch ein Thema, das mich sehr beschäftigt hat. Wie kann der Austausch gut passieren, aber vor allem, wie können Ideen auch weitergegeben werden? Madeleine hat es auch schon angesprochen und du auch, Agnes. Es gibt schon Ideen zum Zusammenleben und es gibt schon Ideen für Wohnformen und auch in der Vorbereitung habe ich auch über das Architekturforum Oberösterreich viel gehört und gelesen, dass es ja schon viele Ideen gibt und viele Projekte gibt, die ein Vorbild sein könnten. Aber wie sorgt man dafür, dass man nicht immer alles wieder neu erfinden muss oder dass sich nicht immer jedes Projekt von vorne aufstellen muss? Madeleine, was können da die Liederregionen auch leisten?
1: Ja, also ich bin auch Fan davon, dass man das Radl nicht immer neu erfinden muss, vor allem wenn es wirklich gute, funktionierende Beispiele und Ideen gibt. Von dem her ist natürlich der erste Schritt, dass man mal dorthin fährt oder dort in Kontakt tritt und sagt, wie habt ihr das gemacht, was kann man vielleicht übernehmen, und sie einfach schon wahnsinnig viel mitnimmt aus diesen Gesprächen mit den Personen, die das gemacht haben. Ja. Und auf dem aufbauend muss man dann natürlich eine Truppe meistens haben, die gleiche Motivation hat, weil alleine ist immer, es gibt viele Sachen, die gehen gut alleine, aber solche Projekte, glaube ich, brauchen einfach mehrere Menschen, die mit dem gleichen Engagement und mit der gleichen Idee dahinter stehen. Dann geht es einfach leichter, glaube ich, wenn man gemeinsam das macht. Und wir als LIDA-Regionen können dann natürlich die Unterstützung geben, indem wir sagen, okay, wir können mit einer gewissen Art von Projekten Förderungen leisten oder auch beim Projekt entwickeln mit unterstützen. Und ich denke mal, das macht unsere Arbeit eigentlich auch so schön und so bunt, dass wir eigentlich immer wieder diese Unterstützungen anbieten können.
0: Das heißt, für all jene, denen LIDA noch nicht so wirklich ein Begriff ist oder die noch keine Idee dazu haben, wie das funktionieren könnte, wenn jetzt jemand zuhört und sagt, ich habe einen großen Bauernhof und eine Idee, wie ich gerne darin leben möchte mit mehreren Leuten, wie kann ich weitermachen oder wo kann ich mich hinwenden, da wäre LIDA die richtige Adresse, Agnes?
3: Ja, es wäre auf alle Fälle eine mögliche Adresse. Ich habe so eine Anfrage ja schon gehabt, muss ich ehrlicherweise sagen, nur haben die im Bauernhof noch nicht gehabt, die wollten einen Bauernhof haben. Und der Ankauf von einem Bauernhof zum Beispiel ist auf keinen Fall förderbar, aber die Ausrichtung oder das Konzept dafür, dass man das schon beteiligend plant und dann umsetzt, das wäre typisch LIDA, weil LIDA sehr gerne mit Beteiligung arbeitet, Beteiligung der Zielgruppen. Und damit auch wirklich umsetzungsreife Projekte entstehen. Ja? Und da wäre LIDA genau die richtige Ansprechstelle.
0: An der Stelle interessiert mich so ein kurzer Blick hinter die Kulissen von LIDA. Wenn ich mir so vorstelle, du sprichst jetzt von Beteiligung, viele Menschen haben viel Stress und man hat oft das Gefühl, da hat nicht noch mehr Platz in einem Leben. Wie geht sich das denn aus, dass sich Leute einbringen und beteiligen in Projekten?
3: Ja, das erleben wir schon immer wieder, dass sie Menschen beteiligen, weil du hast, glaube ich, beim Intro schon ein tolles Wort verwendet, Selbstwirksamkeit, ja, weil dieser Gestaltungswille und Mitsprache zu haben, durchaus ein Wunsch der Menschen ist, nach wie vor. Und es die Menschen gibt, die sich nicht nur beklagen, sondern auch sagen, ich will da auch mitwirken, um etwas zu lösen, um etwas positiver zu gestalten, dann ein Teil zu sein und das auch zu nutzen. Ja, also das ist eigentlich gelebte Demokratie im kleineren Rahmen sozusagen. Und das erlebe ich eigentlich schon immer wieder, dass die Menschen da den Wunsch danach haben. Gott sei Dank.
0: Habt ihr da nicht die Erfahrung, dass das weniger wird, so das Engagement?
3: Es wird vielleicht ein bisschen anders. Also man will sich da nicht lang binden, dass man da lang mitwirken muss. Man möchte vielleicht kurz Inputs geben. Man möchte auch auf alle Fälle gehört werden. Also nichts Schlimmer ist, wie dass sich wer beteiligt und dann geht das ins Nirvana. Ja? Also das muss schon aufgenommen werden. Andererseits haben wir keine Wunschlisten, sozusagen. Also man muss dann schon die Realität auch im Auge haben. Ja? Aber also die Formen ändern sich, glaube ich, wie man sich beteiligt. Da müssen wir uns auch immer was überlegen und innovativ bleiben oder zeitgemäß bleiben. Aber es funktioniert noch.
0: Ja, aber da können noch Schwierigkeiten beobachtet werden. Ja,
3: freilich, ich will nichts schönreden, aber ich muss trotzdem optimistisch bleiben und erfahre das schon immer wieder.
0: Ja. Ja. Ja, das ist grundsätzlich erfreulich, dass es auch Beteiligungsformen gibt. Also man kann das ja durchaus auch als Möglichkeit betrachten aus Bürgerinnen- und Bürgersicht, dass es überhaupt die Möglichkeit gibt, sich bei Ideenentwicklung und bei Projekten einzubringen. Wir waren vorher schon beim Thema Förderlandschaft und bei der Frage, wie Projekte auch finanziert werden können. Agnes hat es angesprochen zum Thema einen Bauernhof erwerben. Also wir haben eine Idee und wir möchten gerne eine alternative Wohnform oder eine Wohnform ausprobieren, in der man gemeinschaftlich leben kann, haben aber den Platz dazu nicht. Jetzt habe ich in der Vorbereitung schon vernommen, dass es gar nicht so einfach ist, sich gemeinschaftliche Wohnformen zu überlegen, die auch mit pflegebedürftigen, älteren Personen zum Beispiel zu tun haben. Also das dürfte ziemlich schwierig sein. Madeleine, hast du einen Input für uns, wie da die Förderlandschaft, die politische Förderlandschaft ausschaut? Hast du da Erfahrungen?
1: Also es ist relativ komplex, das muss man wirklich dazu sagen. Das zeigt auch wieder die Ausstellung. Für mich war da nämlich zum Beispiel ein wahnsinnig großes Aha-Erlebnis, dass die Pflegegeldeinstufung in allen Bundesländern unterschiedlich ist. Das macht es natürlich auch schon mal spannend, wenn ich zum Beispiel sage, ich würde zwischen Salzburg und Oberösterreich was machen und dann habe ich zwar unterschiedliche Pflegegeldeinstufungen, ist schon einmal da eine Herausforderung. Und mit den Förderungen im Bereich Bau und Wohnen wissen wir, glaube ich, also zumindest fast alle, die irgendwas im Hausbau schon einmal gemacht haben, wissen, dass das teilweise schon sehr komplex und sehr vielfältig ist. Ich glaube aber trotzdem, wenn man für eine Idee brennt und wenn man wirklich etwas durchsetzen will oder umsetzen will, dann findet man einen Weg. Und das Engagement darf man da in dem Moment auch nicht unterschätzen und dranbleiben. Also auch wenn es hin und wieder schwierig wird, glaube ich, ist das Wichtigste einfach dranbleiben.
0: Eine besondere Rolle spielen da sicher die Gemeindevertreter und Gemeindevertreterinnen. Du hast vorher schon angesprochen, in der Ausstellung gibt es sozusagen als Person den Bürgermeister, der da auch eine Rolle spielt und übernehmen darf und der gerne möchte, dass in seiner Gemeinde mehr über das Thema Altern und Leben und Wohnen im Alter diskutiert wird. Hast du da auch schon Leuchtturmprojekte erlebt, wo sich Bürgermeisterinnen und Bürgermeister auf die Füße stellen und was bewegen?
1: Ich glaube, das gibt es immer wieder. Mir fällt jetzt gerade konkret ad hoc nichts ein, aber das heißt nichts. Also wie gesagt, also ein gutes Beispiel und das kommt immer wieder, ich weiß, das ist irgendwie so ein Ding, das ist definitiv Kleinzell, weil da auch der Bürgermeister wirklich sehr engagiert war und sehr bemüht war, dass das Projekt in der Gemeinde stattfindet. Also das ist definitiv wirklich ein Leuchtturmprojekt in Oberösterreich kann man, und darüber hinaus natürlich. Also zum Beispiel, ich finde es sehr spannend, bei uns kommt ja zu der ersten Veranstaltung der Bürgermeister von St. Paul im Laffantal, die sich sehr stark schon mit dem Thema 15-Minuten-Dorf, 5-Minuten-Dorf, weil 15 Minuten ist eigentlich schon die Stadt vom Ziel her, 5-Minuten-Dorf beschäftigt, wo es darum geht, dass die Wege so kurz wie möglich sind. Was natürlich vor allem am Dorf wirklich eine Herausforderung sein kann, weil durch die Zersiedelung, wie du es auch schon gesagt hast, Magdalena, einfach nicht so einfach ist, dass man den nächsten Supermarkt oder die Einkaufsmöglichkeit in der Nähe hat. Ärzte brauchen wir gar nicht reden, da muss man wirklich weit fahren teilweise, dass man den nächsten Hausarzt findet. Also das ist sicher eine große Herausforderung, aber es gibt wirklich viele Politikerinnen und Politiker, die sich dem Thema schon stellen und die schauen, wie kann ich mein Dorf, meine Gemeinde lebenswert machen, auch im Alter.
0: Das hat ja auch ganz viel mit unseren Lebensgewohnheiten zu tun. Und die haben wiederum damit zu tun, wie es uns im Alter dann geht. Und darüber sprechen wir hier heute im Widerhall aus dem Radionest Vöcklabruck. Am Mikrofon Magdalena Stammler. Und ich habe hier Gästinnen aus den verschiedenen Liederregionen Fuschelsee-Mondseeland, Traunsteinregion und Liederregion Vöcklerager. Das Architekturforum Oberösterreich hat eine Ausstellung gestaltet, die heißt Wie geht's Alter und beschäftigt sich mit den Wohnformen und Lebensformen im Alter. Und die vier Liederregionen, nämlich die drei gerade genannten und dazu noch die Regis, Region Inneres Salzkammergut, haben diese Ausstellung in die Regionen geholt. Von 9. Juni bis 12. Juli hält diese Ausstellung in Timmelkamm, Ebensee und Mondsee. Jetzt interessiert mich natürlich an euch gerichtet die Frage, vier Liederregionen haben sich da zusammengetan. Was braucht es denn dafür, dass sich vier Liederregionen zusammenschließen können?
3: Ich glaube, ich war ein bisschen Initiatorin. Ich habe nämlich die Ausstellung in Steyr gesehen. Da waren auch zwei Liederregionen beteiligt. Und ich war bei einem Talk dabei und habe dazugehört, wie sich die eben da ausgetauscht haben zum Thema. Da waren Architekten inkludiert, also wo man natürlich auch ein bisschen den städtischen Raum im Auge gehabt hat, weil es ja in Steyr war. Und das habe ich so spannend gefunden, dass ich auch gesagt habe zu meinen Kolleginnen, also die Ausstellung sollte man herholen und sollten aber unbedingt ein Programm dazu machen, weil eine Ausstellung ist zwar ein guter Grundstock, dass ich angeregt bin, aber ich muss mich damit auseinandersetzen, damit ich wirklich was habe davon zu dem Thema. Und deswegen haben wir uns alle vier Regionen was überlegt, was wir begleitend machen. Und da haben wir natürlich auch geschaut, was gibt es denn vor Ort? Was sollte man einfach stärker mal vor den Vorhang holen zum Beispiel? Oder welche Themen sind uns wichtig, wo wir glauben, dass die in der Region Fuß fassen können? Ja, und eigentlich waren meine Kolleginnen gleich Feuer und Flamme auch. Unser Regionalmanagement haben wir dann auch noch dazu geholt. Die machen eben das Projektlabor dann. Und da entsteht dann natürlich ein Mehrwert, ja, weil jeder hat Ideen und gleichzeitig wird es effizienter, weil wir machen auch mal Öffentlichkeitsarbeit. Und die Bezirke Vöcklabruck-Gmunden sind zwar groß, ja, zusammen, aber es entsteht dann doch mehr Effizienz, als wenn es jeder extra holt und extra alles macht. So haben wir uns abgestimmt und zum Beispiel die Exkursion, die ist für alle frei. Ja? Also, und da bringen wir auch dann Menschen zusammen über die Grenzen, über die Bezirksgrenzen. Das ist natürlich auch wichtig.
0: Was braucht es denn dafür, dass diese vier Liederregionen das gut auf die Beine stellen können?
3: Ja, es braucht Personalressourcen. Da haben wir die Madeleine gewonnen als Projektmanagerin der Vöcklabruck-Region, die da wirklich insgesamt drauf schaut und alles vorbereitet und unterstützt. Wir in der Region müssen dann natürlich trotzdem in der Öffentlichkeitsarbeit mitwirken etc. und bei den Eigenmitteln mitwirken. Also wir haben da jetzt Eigenmittel dazu beigetragen, alle vier beteiligten Regionen. Es ist ein Kooperationsprojekt, es ist ein gutes Beispiel für eine Förderung, die wir dann gemeinsam nutzen, also natürlich eine Liederförderung. Und wie gesagt, es entsteht da einfach ein großer Mehrwert. Aber die Madeleine ist für uns ganz wichtig, dass sie uns entlastet neben unserer normalen Arbeit.
0: Ja, dann frage ich gleich dich, Madeleine, was sind denn da die Stolpersteine, wenn man so ein großes Projekt über mehrere Regionen hinweg plant?
1: Also ich glaube, am Anfang ist es ganz wichtig, dass man einmal ein gemeinsames Bild kriegt davon, wie diese Ausstellung ausschauen soll und wie das Programm ausschauen soll. Und also da braucht schon Zeit und auch die grundsätzliche Offenheit, dass man sagt, okay, das machen wir miteinander und das geht mir ein. Und dann ist es einfach viel Koordination. Also es ist dann im Endeffekt, wie gesagt, dass man sich überlegt, okay, wie viele Plakate braucht man jetzt, wenn man beide Regionen hat? Weil meistens denkt man ja dann sehr stark in seiner Region, weil man einfach dort schon die Sachen weiß. Und dann muss man einfach denken, okay, nein, wir sind jetzt aber zu viert, jetzt müssen wir mehr denken. Und einfach, dass dann alles abgedeckt ist, dass auch die Themen so gut aufgeteilt sind. Ich meine, das hat sich relativ gut ergeben eigentlich, dass jeder gesagt hat gleich, na, ich weiß schon ungefähr, in die Richtung soll es gehen. Und obwohl wahrscheinlich viele globale Themen sehr ähnlich sind, haben wir trotzdem eigentlich jeder sehr individuelles Programm gefunden, das in die Region passt. Und das habe ich echt schön empfunden eigentlich, dass das so relativ leicht gegangen ist. Ja.
0: Ja, vielleicht für unsere Zuhörerinnen und Zuhörer, die Ausstellung gastiert, wandert eben von Timmelkamm nach Ebensee, nach Mondsee und wird begleitet von unterschiedlichen Programmen, Vorträgen, Exkursionen sind schon angesprochen worden. Vielleicht können wir gleich ein bisschen näher auf das Programm eingehen. Timmelkamm wäre die erste Haltestelle sozusagen für die Ausstellung des Architekturforums Oberösterreich. Wie geht's, Alter? Eröffnet am 9. Juni im Gemeindeamt in Timmelkamm, eben mit einem Vortrag, habe ich schon gehört, Madeleine.
1: Also der Vortrag geht eben um dieses 15-Minuten-Dorf. Da kommt jemand von Comobile und beschreibt uns einmal die Idee dahinter. Comobile ist eine Beratungsagentur, die genau sich mit den Themen in der Mobilität sehr stark beschäftigt. und die das Konzept eigentlich mitentwickelt haben und die sich dann natürlich extrem gut auskennen. Und zusätzlich eben, wie gesagt, der Bürgermeister Stefan Salzmann von St. Paul kommt, extra aus Kärnten, also sehr weite Anreise, aber ein sehr junger, engagierter Bürgermeister und ich glaube, der bringt relativ guten Pfiff rein, also das ist sicher spannend. Wir haben dann auch noch eine Ausstellung zum Thema Altersarmut, die finde ich auch sehr spannend, weil das Thema ganz oft eben ein sehr blinder Fleck

0: Armutsnetzwerk Vöcklabrucker statt. Und dass die uns da wirklich einmal einen Spot drauf richten auf das Thema.
1: Wann findet der Vortrag statt?
0: Am Montag, den 15. Juni um 19 Uhr.
1: Im Gemeindeamt Timmelkamm.
0: Ja, genau.
1: Also das ist dann, glaube ich, der Abschluss schon in Timmelkamm oder noch
0: nicht? Nein, am 18. ist der Abschluss. Da haben wir dann noch eine Finissage mit den Initiativen und Ideen, die es eigentlich auch schon bei uns gibt. Da haben wir ein paar eingeladen, oder eingeladen haben wir viele, aber die zugesagt haben und die sich sehr stark auch das Thema, wie können Freiwillige teilweise sich auch mit engagieren. Also da geht es auch um die aktive Einbindung, wenn ich sage, hey, ich finde das so cool, ich finde das so wichtig und ich möchte mich da einbringen, dass die auch die Möglichkeit haben, anzudocken.
1: Das Thema Beteiligung hatten wir ja zuvor schon. Danke für den Einwurf zum Thema Altersarmut. Ein Aspekt, den wir jetzt sicher in unserem Gespräch bis jetzt noch nicht so beachtet haben, der aber auch nicht zu vernachlässigen ist bei dem ganzen Thema, auch angesichts dessen, dass sich unsere demografische Struktur ja sehr wandelt und die Menschen, die arbeitsfähig sind, im Berufsleben stehen und Geld verdienen, einfach weniger werden, weil die Bevölkerungsanteile so wachsen, die einfach älter sind und schon nicht mehr im Berufsleben stehen. Das ist, glaube ich, Teil des Problems. Wir gehen weiter im Ausstellungsprogramm. Von Timmelkamm wandert die Ausstellung dann nach Ebensee. Das ist die nächste Station. Agnes, du hast für uns das Programm, das sich in Ebensee abspielen wird.
2: Genau, wir werden eröffnen mit einem tollen Vortragenden, mit dem Tarek Leitner. Der hat ja vor einigen Jahren schon das Buch geschrieben, Wo leben wir denn? Wir haben das umgemünzt und mit ihm ausgetauscht. Wie wollen wir alt sein, ist jetzt der Titel, glückliche Orte und warum wir sie erschaffen sollten. Also wir haben es einfach selber auch in der Hand, soll das ausdrücken, wie wir unser Lebensumfeld gestalten. Und Tarek Leitner hat da ja eine Draufschau sozusagen, eine Übersicht und wird da mal einen breiten Bogen spannen, was unsere Möglichkeiten sind, also uns persönlich, was uns betrifft. Dann werden wir eine Schreibwerkstatt machen, gemeinsam mit dem Frauenforum Bilder des Alterns. Das geht allerdings nur mit Anmeldung, aber ist eh klar. Das wird aber sehr individuell sein, Bilder des Alterns, da kann sich jeder dann auch damit auseinandersetzen.
1: Das heißt, da geht es auch darum, die Leute ins Boot zu holen und auch einzuladen, beschäftigt sich damit.
2: Genau,
1: und
2: genau direkt nämlich, also die persönliche Auseinandersetzung wird da intensiver sein, denke ich mal. Wir möchten auch die Ergebnisse dann auch irgendwie, also sofern es erwünscht ist sozusagen, auch dann irgendwie kommunizieren, wie genau wissen wir noch nicht. Oder sie bei der Finissage auf alle Fälle hereinholen. Und wenn ich weitergehe mit dem Programm, am 30. Juni haben wir auch ganz eine nette Kooperation mit dem Roten Kreuz. Da gibt es dann eine geführte Wanderung, Herzenswege, wo die Seele wandern darf, rund um den Offensee. Also da geht es eben um das Thema, dass man nicht alleine unterwegs sein muss, sondern dass man gemeinsam unterwegs ist und dass da eben auch schon organisierte Sachen gibt, wie zum Beispiel vom Roten Kreuz so geführte Wanderungen. Ja, und beenden werden wir am 30. Juni mit einer Finissage, wo wir jemanden aus Vorarlberg eingeladen haben, die Krimhild Büchel-Capella, vielleicht kennen Sie einige schon. Ein gutes Leben und was wir dazu beitragen können, ist der Titel. Also auch wieder das Aufzeigen, warum es Sinn macht, warum wir selbstwirksam werden möchten, was die Vorteile sind und in welchen Bereichen das gut möglich ist. Ja. Das sollte nur einmal so der Abschluss sein, um unsere Ideen oder Möglichkeiten auch wirklich wahrzunehmen.
1: Von Ebensee wandert die Ausstellung dann zur letzten Station nach Mondsee. Stefanie, was ist da das Programm oder was? Ich habe, glaube ich, auch den Eröffnungsvortrag schon gelesen. Das klingt ja relativ spannend. Erzähl mal.
3: Genau, wir starten am Freitag, den 3. Juli mit unserer Eröffnungsveranstaltung Jetzt das Wohnen für später planen. Mit unseren zwei Vortragenden, das ist eine Architektin, die Ursula Spannberger wird dort vor Ort sein und die Sonja Schiff, die Altersexpertin ist. Und die mache

0: einen ganz einen tollen Vortrag zum Thema Wohnen und selbstbestimmten Altwerden. Es steht im Fokus auch ein Forschungsprojekt, was dort vorgestellt wird, wo es auch eben um selbstbestimmtes Wohnen geht. Genau, und es wird auch eine Analyse zum Thema Wohnen geben und ja, wie man Zukunftsideen auch weiterentwickeln kann. Das ist die Auftaktveranstaltung, aber wir haben noch ein ganz ein tolles, weiteres, dichtes Programm. Auf jeden einzelnen Punkt kann ich da gar nicht jetzt eingehen. Wichtig ist da, dass wir am Vormittag auch ganz viel schon geplant haben, ganz aktive Dinge, sowas wie Golden Yoga, also Yoga für alle Altersgruppen, aber auch wirklich speziell für die ältere Generation. Wir haben ein Qigong im Angebot, das Rote Kreuz kommt und macht ein Rollstuhltraining, eine Defibrillatorschulung, also ganz, ganz vielfältig. Ich bin auch einen Nachmittag einmal vertreten mit meinem Projekt Alfred. Da geht es um Alltagshilfen. Also es ist eine Unterstützungsplattform, die vom Diakoniewerk die Menschen zusammenbringen soll. Und dort treffen wir uns und vernetzen uns wieder neu und tauschen uns aus über die bisherigen Erfahrungen. Das ist eben auch ein LEADER-Projekt gewesen, was dort nochmal Platz haben darf.
1: Ich möchte noch was ergänzen, weil wir haben ganz vergessen, wir bieten natürlich auch Führungen an und nicht nur bei den Veranstaltungen ist die Ausstellung offen. Also wir haben natürlich auch Öffnungszeiten, wo jeder Interessierte kommen kann.
2: Stefanie, du hast jetzt noch ein Stichwort geliefert für mich, nämlich die unterschiedlichen Kooperationen, die ihr eingegangen seid. Und das Stichwort Golden Yoga hat mich jetzt ein bisschen auf die Frage gebracht, braucht es vielleicht manchmal auch die explizite Erklärung, dass Menschen jeden Alters willkommen sind? Wie ist das aus deiner Erfahrung?
0: Das ist eine gute Frage, das stimmt. Weil es ist ein schwieriges Thema, wenn man das jetzt ganz konkret anspricht. Das ist irgendein Angebot für ältere Menschen, in Anführungszeichen, für die ältere Generation. Wie umschreibt man das? Ich habe mir darüber auch bei der Programmerstellung oft Gedanken gemacht, wie formuliere ich das richtig, um niemanden auf den Schlips zu treten? Und gleichzeitig ploppt dann die Frage auf, warum fühlt sich überhaupt jemand auf den Schlips getreten bei diesem Thema? Sehr schade eigentlich. Aber es ist tatsächlich so und da irgendwie offen damit umzugehen und es offener zu kommunizieren, das wäre natürlich ein großer Wunsch, ein großes Ziel. Weil wie gesagt, ich habe es ja schon erwähnt, es sollte ja auch ein lustvolles Thema sein, ein tolles Thema, mit dem man sich gerne auseinandersetzen möchte.
3: Ich möchte vielleicht ergänzen, in Mondsee gibt es am 4. Juli eine Ü60-Disco. Ich finde das super.
2: Die ist dann explizit für Ü60?
0: Genau, also natürlich ist auch wieder jeder willkommen. Ich glaube, da spielt es so ein bisschen mit, dass die DJ, die wir dort vor Ort haben, das ist eben auch die Sonja Schiff, die schon bei dieser Auftaktveranstaltung als Vortragende mitwirkt, sich da auch mit den Songs ihres Lebens oder deines Lebens sozusagen in der Generation Ü60 beschäftigt hat und die einfach dort mit im Gepäck hat. Heißt aber nicht, dass nur Publikum Ü60 willkommen ist, sondern wirklich jeder, der da Interesse hat, sich mit dem Thema auseinanderzusetzen, die Ausstellung nochmal besichtigen möchte und einen netten Abend verbringen möchte.
2: Das Tanzband schwingen möchte, so muss ja nicht immer alles immer nur sehr ernst sein, darf ja auch mal lustvoll sein. Ja, sehr schön, wir haben einen guten Überblick bekommen über die Wanderausstellung und auch über die verschiedenen Themen, die das Architekturforum Oberösterreich da aufgreift in ihrer Ausstellung. Vielleicht an unsere Hörerinnen und Hörer der Hinweis, es gibt schon etliches an Video- und Audiomaterial zu dieser Ausstellung, Wie geht's Alter? Wir werden die entsprechenden Sendungen natürlich verlinken, auch auf dem Beitrag auf unserer Homepage freiesradio.at. Dort findet man dann auch noch weiterführende Infos zur Ausstellung, zur Wanderausstellung, die jetzt in den Regionen bevorsteht, aber auch zu den Hintergründen und wirklich spannende Informationen und Vorträge, wo man sich auch noch weiter Gedanken machen kann zum Thema Leben und Wohnen im Alter. Ja, jetzt sind wir schon am Ende unserer Sendung ein bisschen angelangt. Ich möchte euch noch eine Frage stellen zum Schluss. Wir haben schon davon gesprochen, es ist eine Wanderausstellung. Ihr habt euch da viele, viele Programmpunkte auch überlegt. Wie, Stefanie, vielleicht bleiben wir noch im Gespräch miteinander. Wie kann man es denn schaffen, im Rahmen von so einer Ausstellung und von solchen Veranstaltungen auch das Publikum wirklich hereinzuholen und wirklich zu sagen, deine Meinung und deine Ideen sind ja auch willkommen, bring dich ein.
0: Ich glaube, eben das war so die zentrale Frage, die wir uns am Anfang gestellt haben, und deswegen ist unser Programm auch sehr bunt geworden. Wir haben an verschiedene Zielgruppen gedacht, wir haben an unterschiedliche Settings gedacht, wir haben an, ja, an Vereine gedacht, die wir da einfach auch ansprechen wollen. Und deswegen haben wir da, wie gesagt, auch ganz viel aktives Programm, was zum Mittun anregen soll, dass man einfach auch vorbeischaut und die Ausstellung mitnimmt sozusagen. Und vielleicht eine neue Erfahrung auch mitnimmt, ja, wer vielleicht noch nie Yoga ausprobiert hat oder Qigong oder was mir jetzt auch noch einfällt, ist zum Beispiel ein Fahrsicherheitstraining für E-Bikes, was wir auch anbieten. Also wirklich, da ist für jeden was dabei. Und aber auch die Themen, die man einfach so im Kopf hat oder die man noch nicht gedacht hat, die werden wir dann eben am Abend aufgreifen mit tollen Vorträgen und ja, Workshops, ja. Und ich glaube, da ist wirklich für jeden was dabei, wo man sich mit den Themen auseinandersetzen kann.
2: Wo man auch ins Gespräch kommt und, mhm, und in den Austausch kommt.
3: Wie die Agnes auch schon gesagt hat, es gibt die Möglichkeit, die Ausstellung natürlich nicht nur im Rahmen der Vorträge und Veranstaltungen zu besuchen, sondern es gibt Führungen, die man buchen kann über die Website www.vrva.at/wiegehtsalter. Und da gibt es ein eigenes Tool, da kann man die Zeiten buchen, da kann man zum Beispiel auch sagen, ich komme als Gruppe oder ich komme mit mehreren Leuten und, oder auch alleine, also das ist, genau. Und von dem her freuen wir uns drüber, wenn Leute kommen, mit denen wir dann natürlich auch ins Gespräch kommen können, weil wir sind natürlich vor Ort bei den Öffnungszeiten. Und was auch noch ganz wichtig ist, ist, der Eintritt ist frei, das heißt, es ist wirklich für jeden offen. Und es kann jeder, jede gerne vorbeikommen. Also wir freuen uns über jede Besucherin, Besucher.
2: Das heißt, es ist auch möglichst barrierearm gestaltet, sodass man auch teilnehmen kann an den verschiedenen schon besprochenen Programmpunkten, ohne dass man einen Eintritt zu bezahlen hat. Ja, wir sind eigentlich schon am Ende unserer Sendung. Wir haben gesprochen über altersgerechtes Wohnen und Leben, über die Ausstellung Wie geht's Alter, die das Architekturforum Oberösterreich gestaltet hat und die demnächst in unseren Regionen gastieren wird, konkret in Timmelkamm, Ebensee und Mondsee. Es ist ein Kooperationsprojekt von 4 verschiedenen LIDA-Regionen, das gefördert ist aus Mitteln von Bund, Land und der EU. Am Dienstag, den 9. Juni, eröffnet die Ausstellung im Gemeindeamt in Timmelkamm mit einem Impulsvortrag zum schon vorher genannten 15-Minuten-Dorf. Am 23. Juni startet sie im Rathaussaal Ebensee mit einem Vortrag zur Frage, wie wollen wir alt sein? Und am Freitag, den 3. Juli, in der Schlossgalerie Mondsee mit dem Start Jetzt das Wohnen für später planen. Ja, liebe Zuhörerinnen und Zuhörer, vielleicht ist auch für Sie da draußen jetzt ein bisschen der Wunsch gereift, sich Gedanken zu machen oder mit einigen Fragen des Älterwerdens und des zukünftigen Lebens auseinanderzusetzen. Mehr Informationen und alle Termine findet man, wie gesagt, auf der Homepage der LIDA-Region Vöcklerager unter vrva.at/wiegehtsalter. Wir verlinken diese Termine natürlich auch auf der FRS-Homepage unter freiesradio.at, wo auch dieser Widerhall, wie gewohnt, zum Nachhören und Downloaden bereitsteht. Ja, das war ja dieser Widerhall und ich darf mich bei meinen Gästen bedanken. Agnes Pautzenberger, Geschäftsführerin der LIDA-Region Traunsteinregion, Stefanie Häupl von der LIDA-Region Fuschelsee-Mondseeland und Madeleine Pachler von der LIDA-Region Vöcklerager. Herzlichen Dank, dass ihr da wart.
3: Dankeschön.
1: Dankeschön. Danke.
2: Am Mikrofon verabschiedet sich jetzt Magdalena Stammler. Danke an Sie da draußen, liebe Zuhörerinnen und Zuhörer, für Ihr Interesse und für Ihre Aufmerksamkeit. Auf Wiederhören und bis zum nächsten Mal.

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Mit seinem Septett Aufmessers Schneide zählt der Bassist Gregor Aufmesser zu den besten Kräften des heimischen Jazz. Das belegen auch die Aufnahmen des am 9. April 2026 in der BKS Villa Rothstein stattgefundenen Konzerts der Formation. Aufmessers Schneide, ein mit 4 Bläsern besetztes Septett um den Kontrabassisten Gregor Aufmesser, klingt manchmal wie eine klassische Big Band und manchmal sehr modern und schräg, zwischen federndem Swing und linearen Grooves war der Abend von hintersinnigem Humor durchpulst. Hello Mingu, Birds in Color Live und CMX Machina sind drei live Hörbeispiele.

Alois Ewald an der Posaune. Lukas Schiemer, Halbsatz.

Dominik Kuhs am Flügelhorn.

0: Wie hörten Dominik Fuß an der Trompete und Flügelhorn, Leonard Skorupa am Tenorsaxophon und an der Klarinetten, Lukas Schimmer am Altsaxophon und Sopransaxophon, Alois Eberl an der Posaune und am Akkordeon, Lukas Kletzander am Klavier, Gregor Aufmesser am Kontrabass und Lukas Eichinger am Schlagzeug. Lauter Individualisten finden zu einer Einheit zusammen mit perfekt stimmendem und gepflegtem Bläsersound. Brillant, humorvoll, überraschend, vielfältig, abwechslungsreich, auf Messers Schneide begeisterte die zahlreich erschienenen Zuhörer, die nach einer Zugabe verlangten. The Zerot Low. Anschließend erzählt uns Gregor Aufmesser in einem Gespräch mehr über die Entstehung der Gruppe und über seine Musik. Gregor Aufmesser, du warst einige Male bei uns mit verschiedenen Projekten wie ZNAP oder ZNAP Extended zum Beispiel und diesmal mit einem eigenen Projekt rund um diese Kern, Leonard Skorupa, Lukas Eichinger und du, hat sich so eine Gruppe entwickelt mit neuer Musik und ihr seid alle so um die 30 jung. Wie bist du auf den Namen Aufmessers Schneide gekommen? Gibt es eine Geschichte dahinter?
1: Na, die Geschichte ist ganz leicht. Also mein eigener Name ist Gregor Aufmesser und es gibt das Buch mit dem Titel Aufmessers Schneide. Aus dem Englischen, das war eigentlich The Edge und auf Deutsch heißt es auf Messers Schneide. Und dadurch hat sich dann das Wortspiel ergeben, dass ich das also quasi meinen Nachnamen verwende für die Band auf Messers Schneide.
0: Ihr habt gestern Abend ausschließlich eigene Kompositionen von dir aufgeführt. Es war wunderbar arrangiert. Zeitweise hat man den Eindruck, obwohl nur 7 Musiker auf der Bühne waren, man könnte sogar, wenn man die Augen geschlossen hat, ein Big Band spielen hören. Ist es schwierig, sowas zu konzipieren? Wie kommst du zu Kompositionen, zu Ideen?
1: Also es ist mal so, wenn man Glück hat, dann hat man einen inspirativen Schub quasi und man hat eine Idee, eine zündende Idee und kann dann ein schönes Stück daraus komponieren. Aber manchmal muss man das halt auch erarbeiten, manchmal weiß man, man braucht zu dem und dem Termin neue Musik und da muss man sich an den Schreibtisch setzen und das auch wirklich quasi mit Bleistift und Papier akribisch erarbeiten, würde ich mal sagen.
0: Oder in der Nachtzug zwischen Salzburg und Wien nach einem Konzert in Jazzit sich sozusagen Zeit nehmen nach Mitternacht und ein Stück komponieren. Wie hat das Stück geheißen gestern Abend?
1: Das war das Stück Zitterbug. Und es war tatsächlich, also da habe ich nur eine kleine Idee vorher gehabt und war im Jazzit beim Konzert von Sex Mob und habe noch den Zug um 12.15 Uhr zu Mitternacht erwischt nach Wien zurück und habe mir gedacht, die Zeit, diese 3 Stunden nutze ich jetzt und habe dann quasi das ganze Stück fertig komponiert und arrangiert. Und das haben wir jetzt in Bad Ischl-Ur aufgeführt.
0: Hast du einmal eine Überlegung für eine Big Band zu komponieren, zu arrangieren und eventuell ein Projekt mit einer Big Band zu machen?
1: Bei der aktuellen finanziellen Lage im Kulturbetrieb eher nicht. Also es ist schon schwer genug, mit 7 Leuten Konzerte aufzustellen, würde ich mal sagen, und die zu finanzieren. Die wollen ja alle auch für ihre Arbeit bezahlt werden. Und also, ich meine, ich habe schon einzelne Stücke für Big Band geschrieben, aber ich finde es eigentlich attraktiver, so in einer mittelgroßen Besetzung zu spielen, weil es mehr Flexibilität einfach erlaubt, prinzipiell mal. Also auch mit wenig Proben. Also man ist flexibler mit Improvisation und auch mit den Arrangements. Es kann mehr quasi im Moment passieren. Also je größer die Band, desto eingeschränkter ist, glaube ich, das Musizieren.
0: Welche Pläne hast du für Zukunft?
1: Weiter Musik schreiben. Ich versuche weiterhin für das Septett Konzerte aufzustellen. Und auch natürlich mit meinen anderen Ensembles, also viel Konzerte spielen und ja, einfach Musik machen und die Freude dabei aufrechterhalten.
0: Im Zuge von dieser Tournee, Präsentation, CD-Präsentationstournee, hast du die Premiere vor einigen Tagen in Borgi, im Jazzclub in Wien präsentiert und gestern Abend bei uns. Wie war die Stimmung im ländlichen Bereich?
1: Ja, die Stimmung gestern war wirklich fantastisch. Also es ist vom ersten Ton an, sage ich jetzt mal, ist super Feedback aus dem Publikum zurückgekommen. Das ist immer sehr schön, wenn das so ein bisschen interaktiv ist, wenn man merkt, also das kommt beim Publikum an, die hören das aktiv und geben einem dann auch gleich viel positive Energie zurück. Das macht wirklich extrem Spaß und da war es einfach in Bad Ischl wunderschönes Konzert, auch in der schönen Location, muss man dazu sagen.
0: Gestern Abend in der PKS Villa Rothstein. Gregor Aufmesser, vielen Dank für das Gespräch. Ich wünsche dir alles Gute für Zukunft und vielleicht werden wir uns demnächst wieder mal sehen, hören, treffen.
1: Ja, vielen Dank für die Einladung und für das nette Gespräch.
2: Viel Spaß mit The Zero Floor.

0: 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Luca Cima al saxophone und Sopran-Saxophon. Dominik Fuß von Peter und Flügelhorn. Alois Ewald von Saune und Akkordeon. Lukas Gezander, Piano. Lukas Eichinger, Schlagzeug. Lieber Aufmesser, wir sind Aufmesser Schneider.
1: Für die 11. Ausgabe ihrer Konzertreihe Two Generations of Jazz, Musikuniversitäten zu Gast, haben die Jazzfreunde Bad Ischl das Trinity Laban Conservatoire of Music and Dance aus London dieses Jahr eingeladen. Der seit 35 Jahren in London lebende deutsche Pianist und Komponist Hans Koller kommt mit einem Quintett, aus dem der amerikanische Saxophonist John O'Callaghan und die schwedische Sängerin Rebecca Edlund hervorzuheben sind, die Studenten Tom Sheen am Bass und Sascha Harlan am Schlagzeug komplettieren das Ensemble. Hans Koller, geboren 1970 in Landshut, hat einen beachtlichen Korpus von über 70 Eigenkompositionen geschaffen, die auf 16 von der Kritik gefeierten Alben eingespielt wurden. Zuletzt widmete er sein kompositorisches Talent der Vertonung der von seinem Vater Dietrich Koller quasi improvisierten meditativen Text zu ausgewählten Psalmen. Wir hören als Beispiel ein Raum- und Zeit-Hymnus nach Psalm Nummer 19.

am 11. Juni 2026 ab 19.30 Uhr in der Landesmusikschule Bad Gäusern wird im Rahmen der Konzertreihe Two Generations of Jazz Musikuniversitäten zu Gast das Trinity Laban Conservatoire of Music and Dance aus London live zu erleben sein. Hans Kohler am Piano, John O'Callaghan am Altosaxophon, Tom Sheen am Bass, Sascha Haran am Schlagzeug und Rebecca Edlund Vocals. Weitere Informationen finden Sie wie immer unter www.jazzfreunde.at. Herzlichen Dank fürs Zuhören heute. An den Reglern hat mich Harry Käfer begleitet. Am Mikrofon verabschiedet sich Emilian Tantana.

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